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0: Mavi Phoenix, Aventura 6 Uhr 10, Montagmorgen. Ich habe gerade was gelesen, New York Times Instagram Posting. Und zwar reden die davon, dass das hotte neue Accessoire zwei Telefone sind. Nicht eins, sondern zwei.
1: So you just carry them like in your hands or like in your bag?
0: Ja, das wird eben da debattiert, so wie tragt man das am besten? Braucht man eine extra Klatsch?
1: Ja.
0: Oder hängst du dir die zwei Phones auf so einer Kette übereinander,
1: no,
0: um besonders uncool zu sein? Oder trägt man es in der Hand? Braucht man dann auch zwei Kopfhörer dafür?
1: Yes.
0: Bei Kabelkopfhörer und so. Also sehr wichtiges Topic. Und das ist natürlich der Grund dahinter ist, dass Menschen halt ihr Work-Life und ihr Private-Life trennen wollen und das kann man am besten machen, indem man einfach zwei Telefone hat und der Trend geht jetzt wieder zurück von, also früher gab's halt, hatte man Pager und Discman und alles mögliche und dann alles nur mit einem Gerät und jetzt müssen wir wieder mehr Geräte haben.
1: Yes, we carry around a load of phones. But Nina, what would you suggest, what if you could do a trend? What's the
0: latest trend? Ich würde ja sagen, nehmt überhaupt kein Phone mit, ja, nehmt nur ein Gerät, das nur die Morning Show spielt und sonst gar nichts.
1: Nina, that's the radio. Just a...
0: Ja, stimmt.

0: That's the Rizzle Kicks with Rachel Chinnariri with Follow Excitement. That's my mantra for today. Nina, do you agree with me?
1: Yeah, yeah. Just get dorthin, wo das Excitement ist.
0: Exactly. That's our plan for today. It's Lauren Foster and Nina Hochreiner here with you today.
1: Guten Morgen.
0: We'll be right back.
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0: It's 6:30 in the morning and time for the FM4 News with Miriam Reichel. Good morning.
16: Guten Morgen. In New York hat Sohran Mamdani nicht an der jährlichen Israel-Parade teilgenommen, als erster Bürgermeister seit Jahrzehnten. In der US-Metropole leben rund 1 Million Jüdinnen und Juden. Markus Langer berichtet.
17: Er habe schon im Wahlkampf gesagt, dass er nicht an der Parade teilnehmen werde und er habe seine Ansichten über die israelische Regierung sehr deutlich gemacht, begründete Bürgermeister Mamdani seine Entscheidung. Der US-Demokrat Mamdani zählt zu den prominentesten pro-palästinensischen Politikern in den USA. Er verurteilte aber auch das Hamas-Massaker vom 7. Oktober 2023 als entsetzliches Kriegsverbrechen. Kritik am Fernbleiben des Bürgermeisters kam vom israelischen UNO-Botschafter Dani Danon und dem früheren israelischen Regierungschef Naftali Bennett.
16: Nach Österreich. In der Wehrpflichtdebatte gibt es jetzt einen neuen Vorschlag von der SPÖ. Sie schlägt ein 6+2-Modell vor, also keine Verlängerung, aber eine Wiedereinführung der verpflichtenden 2-monatigen Übungen. Die ÖVP ist ja für eine Verlängerung von 6 auf 9 Monate. Die NEOS zeigen sich dazu bisher eher verhalten. Einkaufen auf TikTok, das wird in Österreich ab Mitte Juni möglich. Und ab heute können sich Unternehmen bei TikTok Shop anmelden. Konsumentenschützer sehen das kritisch. Sie warnen vor Impulskäufen, Betrug und schlechter Qualität. TikTok verweist auf eine Altersgrenze. Die Shopping-Funktion haben nur User über 18 Jahren. Österreichs Fußballnationalmannschaft hat heute ihren letzten Härtetest vor der Fußball-WM im Wiener Ernst-Happel-Stadion im Ländermatch gegen Tunesien. Daniel Kulowitz berichtet.
18: Auch Tunesien ist WM-Teilnehmer und ÖFB-Teamchef Ralf Rangnick hat diesen Gegner bewusst ausgewählt. Tunesien ähnelt von der Spielweise dem ersten WM-Gruppengegner Jordanien.
19: Damit meine ich jetzt nicht, dass sie die gleiche Qualität haben, sondern die Art und Weise, wie sie spielen.
16: Sagt Ralf Rangnick. Und jetzt noch zum Wetter. Vorerst bewölkt und einige Regenschauer. Im Lauf des Tages nur noch vereinzelt nass und zeitweise sonnig. Dazu teils lebhafter Wind und maximal 16 bis 24 Grad.
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1: Yes, good morning. We're here, or Nina's back again. Nina, you were just away over the last week, weren't you?
2: Ja, stimmt. Ich war auf einem Tauchcamp. Also das interessiert natürlich niemanden außer mich. Aber ich habe trotzdem eine Geschichte zu erzählen, die viele vielleicht wissen diesen Fakt schon und vielleicht wissen ihn manche nicht. Ich fand ihn urspannend. Mhm. Also dort, wo ich war, da gab es Kamele. Ich war total aufgeregt. Ich habe noch nie so Kamele einfach rumlaufen sehen. Und dann sitze ich da so und dann kommt ein Typ her und fängt an mit mir zu quatschen und er erzählt mir, er hat zwei Kamele.
1: Oh, wow.
2: Eins heißt Bob Marley und das zweite heißt Tequila. Hat mir Fotos. Wir folgen uns jetzt auf Instagram, also wir sind jetzt
1: Friends. Sie postet Camels.
2: Er hat mir Fotos von seinen Kamelen gezeigt und er hat mir erklärt, er geht mit denen schwimmen. Kamele schwimmen. Und ich war so, das glaube ich dir nicht, das ist ein Blödsinn und so. Und dann hat er mir alle seine Instagram-Postings mit Bob Marley und Tequila gezeigt mit den schwimmenden Kamelen. Und Kamele können tatsächlich schwimmen und schwimmen auch gerne zur Abkühlung,
1: Are you
2: zum
1: sure?
2: Training.
1: Have you seen it? Or do they just... Because they have
2: Nein,
1: long
2: ich
1: legs. Hab,
2: ja, ich habe die Fotos gesehen und ich habe jetzt auch gegoogelt. Kamele schwimmen. Women.
1: Well, there you go. That's a fun
2: the fact,
1: fact
2: from Monday morning.
1: Yeah, there
2: das habe ich in meinem Urlaub gelernt.
1: This is what you needed to know, that camels can swim.

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0: It's 11 minutes past 7 in June, which means it's Pride Month. Everybody's already looking forward to the new action comedy that's coming on June 12th from the creators of RuPaul's Drag Race, which is why we were talking about drag names and how fun they are to come up with.
1: Drag names müssen sehr gut ausgewählt werden. Mm-hmm. Das muss was Persönliches sein und es muss cool klingen, es muss glamourös klingen und ich habe schon meine Dragnames von Lauren bekommen.
0: Yes.
1: Ja, unsere FM4-Kollegas haben uns Dragnames getrennt voneinander zugeschickt und ich liebe meinen Deep Dive Diva Dragname. Und ich habe aber auch welche für dich, Lauren.
0: Oh, this is exciting.
1: So, Moment, ich muss sie kurz suchen. So, Top Secret Dragnames for Lauren, so heißt der E-Mail-Betreff. Ja. Okay, pass auf.
0: Okay.
1: Weil du aus Kärnten bist.
0: Oh no.
1: Kärnten-Referenz.
0: Oh no.
1: Lorelei.
0: I like that one. I'm sold. Lorelei is very good. Yes, okay. Next.
1: Zweite wäre Lubilulicious.
0: For what reason?
1: Weil Lubilu ein Kinderlied ist und du bist so ein bisschen unser Morning Show Baby.
0: Okay. Lubilulicious. I'll take that one. Yes.
1: Okay.
0: Cute. Yeah.
1: Und das Song ist sehr gut. Queen of Kirchtag.
0: Queen of Kirchtag.
1: Weil du immer bei Villacher Kirchtag mithilfst.
0: I think
1: so.
0: Queen of Kirchtag or Lorelei, it has to be one of the two,
1: okay.
0: Right? I mean, what do you say, Nina? What's your favorite?
1: Lorelei is my
0: Lorelei, we're going with Lorelei and Deep Dive Diva from now on forward. Please don't call
1: Merkt
0: us on
1: diese Namen.

0: Kamau, Far Rockaway, das gibt so schöne Urlaubs-Vibes, aber wie schnell das Wetter umschlagen kann von 30 Grad im Schatten.
1: Schatten?
0: Whatever. Auf schwarze Wolken und Regenguss, ja, das haben die Besucher und Besucherinnen bei den Bubble Days in Linz am Wochenende auch erlebt. Aber nach einer kurzen Unterbrechung konnte das zweitägige Festival im Linzer Hafen dann doch zu Ende gefeiert werden.
1: You know how the DJ at the main stage celebrated that the rain had stopped. They blasted Let It Go from Frozen on the beat.
0: Ja, why not? Der erste Tag bei den Bubble Days ist am Wochenende im Zeichen von Drum and Bass gestanden. Am zweiten Tag war dann Hip-Hop angesagt mit Texter zum Beispiel und der Headliner war Mayan.
1: Yes, and Pauline Binder played a little game with Mayan, namely entweder oder. Let's have a listen, shall we?
2: Würdest du lieber mit Gloria Gaynor ein Zelt aufstellen oder mit Bowser einen Campingplatz aufräumen?
3: Ich weiß nicht, ich glaube so Gloria Gaynor wäre schon iconic. So ein Zelt aufstellen, habe ich glaube ich auch mehr Bock als aufräumen. Bin ich so der Aufräum-Guy. Wobei mit Bowser Zeltplatz aufräumen könnte man auch so in so einem Party-Kontext verstehen natürlich. Aber ich würde schon gerne auch Gloria Gaynor mal kennenlernen, klar.
2: Würdest du lieber in der ersten Reihe vom Konzert beim Festival den ganzen Tag in der Hitze stehen und komplett schwitzen oder ganz hinten im Schatten sein und nichts sehen?
3: Schon dann eher, glaube ich, im Schatten sein. Schon im Schatten sein und dann kann man ja trotzdem noch hören. Und da hinten hat man so eine gute Zeit mit seinen Friends. Hat sich so, muss sich nicht so zum Klo durchkämpfen. Hat sich so weit zum Getränkewagen und so. Ist eigentlich top.
2: Ist ein Moshpit geil.
3: Kommt drauf an. Ich habe auf jeden Fall immer Respekt vor den Leuten, die davor so übel moschen. Ich bin mal bei meinem eigenen Konzert auch für so einen Song in Moshpit gegangen. Und war dann nach diesem einen Song so fix und fertig. Und da so die anderen Leute im Moshpit haben so anderthalb Stunden durchgemoscht. Deswegen, es kommt drauf an, dosierter Moshpit-Guy.
2: Würdest du lieber nur noch auf WhatsApp-Stories posten können oder gar kein Social Media verwenden?
3: Boah, schon gar kein Social Media verwenden. Es wäre ja top, es wäre beste Leben aller Zeiten einfach.
2: Würdest du lieber einen Grammy gewinnen oder dass Stuttgart die Bundesliga gewinnt?
3: Boah, schon safe Grammy. 100%. Ja, ja, ja.
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0: That's Mayan with Das Haus wird leer sein. It's 7:25 in the morning and I can say, der Juni, der wird aber voll sein. So what have we got coming up in June? 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
0: 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It's 7:30 in the morning and it's time for the FM4 News with Miriam Reichel. Good morning.
19: Guten Morgen. Die SPÖ ist gegen eine Verlängerung der Wehrpflicht, bringt aber einen neuen Vorschlag in die stockende Debatte. Der Wehrdienst soll attraktiver werden, die Miliz gestärkt. Mit einer Umsetzung bis Jänner wird aber nicht mehr gerechnet. Tanja Malle berichtet.
20: Die SPÖ spricht sich nun öffentlich gegen eine Verlängerung des Wehrdienstes aus. Sie will aber an die bestehenden 6 Monate, 2 Monate verpflichtende Milizübungen anhängen. Wehrsprecher Leimer.
21: Wir wollen hier raus aus der Sackgasse, wo wir uns derzeit befinden, und haben einen Plan der Mitte vorgestellt.
20: Die NEOS nennen kein konkretes Modell. Die ÖVP favorisiert weiter das Modell der Expertenkommission, also eine Verlängerung auf 8 Monate plus 2 Monate Milizübungen. SPÖ-Wehrsprecher Leimer rechnet nun nicht mehr mit einer Umsetzung bis Jänner.
21: Ich gehe davon aus, dass es im Jahr 2027 zu Änderungen kommen kann.
20: Und von einer Volksbefragung zur Wehrpflicht ist auch keine Rede mehr.
19: Die USA und der Iran haben wieder gegenseitige Angriffe gemeldet. Das US-Militär hat nach eigenen Angaben iranische Drohnenkommandozentralen attackiert. Der Iran hat einen Luftwaffenstützpunkt angegriffen, der von den USA genutzt wird. In Myanmar sind bei einer Explosion in einem Munitionslager mindestens 50 Menschen ums Leben gekommen. Rund 70 weitere dürften verletzt sein. Viele Wohnhäuser in der Umgebung wurden beschädigt. Die Rettungskräfte suchen noch nach Verschütteten. Die Ursache für die Explosion ist noch unklar. Heftige Gewitter haben in mehreren Bundesländern Einsätze von Feuerwehr und Wasserrettung ausgelöst. In Niederösterreich kam es auf der Westautobahn zu Unfällen wegen umgestürzter Bäume. Durch einen Blitz ist der Turm von Schloss Dobersberg in Brand geraten. In Oberösterreich und der Steiermark gab es Störungen im Zugverkehr. Das Wetter vorerst bewölkt und einige Regenschauer, im Lauf des Tages nur noch vereinzelt nass und zeitweise sonnig. Dazu teils lebhafter Wind und maximal 16 bis 24 Grad.
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0: Siamese Elephants, Sad Song on the Radio.
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0: Sad ist auch, wenn man sich anschaut, wie groß Gehaltsunterschiede teilweise sind.
2: That's true.
0: Ja, wenn man sich PolitikerInnen-Gehälter anschaut, dann ist es ja meistens so, dass man sich denkt, ja, die verdienen urgut. Nationalratsabgeordnete zum Beispiel in Österreich verdienen jeden Monat über 10.000 Euro. Der Kanzler 24.000, der Bundespräsident knapp 27.000. Aber trotzdem sagt jetzt eine neue Studie vom British Journal of Political Science, dass Politiker ihnen noch mehr verdienen sollten. Lauren, warum?
2: Pay them more, yes. Because it will make the way they get the jobs less corrupt. There's a study that looked at different Vergabeverfahren and it turns out that they found that if you paid each person who works in politics 15% more, it might... Well, stop all of these like corrupt jobs being handed out to everybody, you know.
0: Also basically, hey, wenn es mir mehr zahlt, dann mache ich das, was ich eigentlich sowieso machen sollte.
2: Exactly.
0: And die Baseline von meinem Job.
2: And if you get more money, then you're less likely to risk getting it in a corrupt way because you don't want to lose the money once it's there. You see, makes sense. So there you go.
0: Yeah.
2: Do what you want. Do what you will with that information.

0: 7:44, that's coming up for Air from Hayden Up. I don't even think I need to bother asking you this, Nina. I was going to ask you, do you like deadlines?
1: Natürlich nicht. Da wäre ich ja komisch. Niemand mag deadlines. Noch nie hat jemand gesagt, oh,
0: kann ich nicht deadline. Ja.
1: Andererseits muss man sagen, geht durch den Druck halt schon auch was weiter. Ich frage mich halt, ob es überhaupt irgendwen gibt auf der ganzen Welt, der sich auf Deadlines freut.
0: Well, believe it or not, some writers love a deadline, apparently. It gets their creative juices flowing. Like Jessica Lind, she got into the top 10 of our short story competition Wortlaut in 2013. She and other former participants have something to say about what Wortlaut can do for you as a writer.
2: FM4 Wortlaut war deswegen für mein Schreiben wichtig, weil generell so Wettbewerbe immer ein großer Ansporn für mich waren, Kurzgeschichten zu schreiben. Das ist bis heute so geblieben, dass mir Deadlines wahnsinnig helfen, aus dem Prokrastinieren rauszukommen und ins Tun hinein.
3: Sagt Jessica Lind, die inzwischen etablierte Autorin ist. Und der Schriftsteller Mario Wormitzer betont noch einen weiteren Aspekt.
4: Wortlaut ist sicherlich grundsätzlich ein sehr sympathischer Literaturwettbewerb, weil er niederschwellig ist, weil er relativ zugänglich ist. Also man muss wirklich nur diesen Text schicken und es gibt jetzt wenige Voraussetzungen, wie man muss schon diese und jene Publikationen vorweisen können oder sowas.
3: Und die erfolgreiche Autorin Anna Weidenholzer, die ebenfalls mehrfach im Wortlautbuch vertreten war, meint:
5: Ich denke, diese Funktion hat Wortlaut heute noch, so dieser Anstupser vielleicht zu sein, sich hinauszuwagen mit einem Text.
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1: Ja, und wenn ihr uns eure Kurzgeschichte für Wortlaut schicken wollt und unter 35 seid, könnt ihr das noch bis morgen Mitternacht, 2. Juni um 23.59 Uhr tun.
0: Wow, you just held that deadline like a professor.
1: Deadline.
0: Ich war at the uni. Oh my God.
1: Liebe mein
0: I feel
1: Professor
0: like I'm back
1: Voice.
0: In school. Help. Somebody get me
1: das
0: out of here.
1: Das ist wirklich eure letzte Chance, Leute. Sonst gibt es ein Mitarbeitsminus.
0: Yeah, tell them what the motto is.
1: Das Motto heuer. Passt gut auf, Leute. Nicht, dass ich es zweimal sagen muss. Das Motto ist safe. God. Alle Infos dazu gibt's auf unserer Website unter fm4or.at/wortlaut.
0: Now get me out of this classroom.

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0: Brokat's Dream About You from Baby Clothes, 16 minutes past 8.
1: Innsbruck hat sich am Wochenende von seiner besten Seite gezeigt, wettertechnisch und auch ausgetechnisch, mit dem Bogenfest nämlich. Das Bogenfest, das ist das Straßenfest entlang der Bogenmeile, also der lokale Vereine und Clubs, die in den Viaduktbögen unterhalb der Bahngleise zu Hause sind.
0: Yes, the whole area around the Bogenmeile turned into a big free open-air festival with live music and DJs.
1: Wir haben hier für euch einen kleinen Einblick auf das vergangene fünfte Bogenfest und wir haben die Besucher und Besucherinnen gebeten, das Ausgeleben in Innsbruck ein bisschen zu raten.
2: Also ich wohne seit 3 Jahren in Innsbruck und es ist ja immer ein bisschen weniger geworden. Also ein paar Clubs haben zugesperrt und ich finde, man kann nur wirklich ausgehen in die Bögen. Und das ist ja das Einzige. Also ich würde sagen, es könnte schon mehr sein.
3: Also du kriegst schon das Mindeste, aber mehr gibt's auch nicht.
4: Aber heute Bogenfest, komm mal.
5: Heute ist was anderes. Aber das ist nur einmal im Jahr eben. Wenn man die Freunde hat, eben auch mit dem Bogenfest, dann geht's super. Dann geht's super. Heute ist schon fein.
6: 9. Weil da ist viel los und da trifft man viele Leute, die man kennt und alles sind gut drauf wegen dem Wetter.
2: Auf Bögenfest freuen sich alle immer, also alle InnsbruckerInnen gehen da immer hin und ich würde sagen 11 von 10, weil es einfach nice ist. In die Bögen geht was, das ist mega.
7: Es ist mein erstes Mal Bogenfest und bis jetzt ist es ganz nett.
8: Die Musik ist voll gut, voll fein.
9: Uns hat super gut gefallen, wir sind jedes Jahr hier und wir haben echt immer sehr viel Spaß, treffen die verschiedensten Leute und die Musik ist immer sehr geil.
10: Wie wird das Bögenfest enden?
11: Ja, ich sag, wir gehen nur aus, wir machen ein bisschen was, wir gehen nicht schlafen, sicher nicht.
12: Morgen wieder Uni.
13: Ich mache jetzt meinen Bachelor und deswegen ist jeden Tag Uni. Muss.
1: Ja, mit diesen Worten Grüße gehen raus an alle, die am Wochenende beim Bogenfest gefeiert haben und toi toi toi an alle, die heute einen Tag mit Büchern und Lernen vor sich haben.
14: Das bedeutet, dass Sie das auch alles immer gern gemacht haben?
15: Ja, sowieso.
14: Haben Sie nie gesagt, na, das verschiebe ich morgen?
15: Na, heute geht's. Na.

0: 8:25 in the morning. We've just been talking about it. Who likes a deadline? Because tomorrow is the deadline for our Wortlaut competition. You have time until tomorrow to send us your short texts. But we found somebody who likes a deadline, who hasn't claimed he's a writer. Maybe he is. Florian.
1: Aber er ist gut mit Worten, oder? Kann man sagen.
0: I have to say, it's very poetic, the statement.
1: Ja, bitte, Lauren, sag's, was uns geschrieben
0: hat. Here it comes. He says, I love deadlines. I love the whooshing noise they make as they go by. And I have to say, that is a very good mantra for Monday.
1: Klingt wie ein Haiku.
0: Yes.
1: Well done, Florian. Ich nehme an, er macht nicht mit bei unserem Wortlautwettbewerb.
0: I don't think so. I don't think so.
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0: It's just coming up to 8:30 in the morning and it's time for the FM4 News with Miriam Reichel. Good morning.
22: Guten Morgen. Israel hat am Wochenende seine Bodenoffensive gegen den Libanon ausgeweitet und ist so weit in das Land eingedrungen wie seit 26 Jahren nicht mehr. Die USA setzen sich jetzt für einen neuen Waffenstillstand ein. Katharina Wagner berichtet.
17: Die USA wollen einen neuen Anlauf für einen Waffenstillstand zwischen der Hisbollah und Israel im Libanon unternehmen. Laut einem Vertreter der US-Regierung habe Außenminister Marco Rubio darüber bereits mit dem libanesischen Präsidenten Aoun und Israels Premier Netanyahu gesprochen. Dieser erklärte erst gestern, er habe die Armee dazu angewiesen, die Operation im Libanon auszuweiten. Nach der Überquerung des Litani-Flusses soll der Einfluss auf ehemalige Hisbollah-Orte ausgeweitet werden. In Europa sorgt die israelische Offensive für Kritik. Sowohl der deutsche, der französische und die britische Außenministerin zeigten sich ob der Lage im Libanon besorgt.
22: In Ungarn dürfte es heute ein kontroverses Treffen von Premier Magyar und Präsident Sulyok geben. Magyar fordert seit seinem Wahlsieg den Rücktritt des Präsidenten. Er bezeichnet ihn als Marionette der früheren Regierungspartei Fidesz. Gestern ist sein Ultimatum für den Rücktritt des Staatschefs abgelaufen. Sulyok will im Amt bleiben. In Wien startet heute der Prozess gegen zwei Vertreter des Assad-Regimes in Syrien, einen früheren Abteilungsleiter des syrischen Geheimdienstes und den Ex-Chef der Kriminalpolizei in Raqqa. Ihnen wird unter anderem Folter an inhaftierten Zivilisten vorgeworfen. In Laos gibt es offenbar neue Hoffnung für zwei Goldsucher, die noch immer in einer Höhle vermisst werden. Die Rettungsteams haben einen bisher unbekannten Eingang gefunden. 7 Goldsucher waren wegen einer Überflutung fast 2 Wochen lang in der Höhle eingesperrt. Nur 5 von ihnen konnten bisher gerettet werden. Das Wetter vorerst bewölkt und einige Regenschauer. Im Lauf des Tages nur noch vereinzelt nass und zeitweise sonnig. Dazu teils lebhafter Wind und maximal 16 bis 24 Grad.
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1: Yes, that's us in June. Time is flying by. I wish we could say we've already got summer weather, but we haven't really at the moment. But summer's here and we're ready for it.
2: Ja, und Juni ist auch Pride Month. Und weil man zwar vielleicht eher schon so barfuß oder mit Slippers oder Sandalen unterwegs sein will, ist es immer wichtig, gute Socken zu haben.
1: And we've got just the thing for you, of course, liebe listeners. Our beautiful Love Oida Sports Socks. They're trendy, they display a love is love attitude and they protect your feet on various occasions from pride parades to tennis matches or hikes on the mountains. A must have for the summer, I must say.
2: Ja, ich finde diese Socken wirklich toll und ich bin sehr sockenheikel. Und ihr könnt die Love Oida Sportsocken in der nächsten Stunde bei uns gewinnen. Also alles, was ihr dafür tun müsst, ist bei unserem tollen Breakfast-Quiz mitzumachen. Schickt uns eine Sprachnachricht an 0664 828 4444, wenn ihr teilnehmen wollt.
1: And if you want to have the socks, of course.
2: Ja, das auch.

0: feeling a bit tired today and not 100% energized, we can help you out right now.
1: Ja, wir werden jetzt eure Energielevels boosten mit Mexican Tropical Sounds. Si, senor.
0: Yes, so we are talking about the brand new collabo album from Mexican Institute of Sound and the Meridian Brothers, artists who have a big fan base around the world and who joined forces for their album. Oh God, Nina, help me out.
1: Ruido Tovar.
0: Oh, there you go. Ruido, that was very satisfyingly pronounced, Nina, yes.
1: Ja, also Musik, bei der man kaum still sitzen bleiben kann. DJ Fact erzählt uns mehr darüber.
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5: Solltest du bei einer Party jemals hinter dem DJ-Pult landen und ratlos auf eine leere Tanzfläche starren, probier dein Glück mit Cumbia-Musik. Die treibenden Rhythmen, die Soundeinflüsse aus Afrika, Südamerika, der Karibik und Europa fusionieren, sind die Basis der Musik von Mexican Institute of Sound und Meridian Brothers. Ab den späten 70er Jahren haben auch mexikanische und kolumbianische Bands begonnen, traditionelle Instrumente mit Synthesizern zu kombinieren. Die Geburt von Genres wie Neo, Tropical oder Post-Cumbia, die nun auf dem Album Ruido Tovar zelebriert werden.
6: El fuselaje y caja negra en la cocina. El servicio a clientes el mejor.
5: Psychedelisch anmutende und obskure Sounds sind auf der Platte von Mexican Institute of Sounds und Meridian Brothers omnipräsent. Ruido Tovar ist ein akustischer Fiebertraum. Musik, mit der ihr jede Sommerparty in Schwung bringt.
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0: Indeed. Ruido Tovar. I've been practicing that off air. How did I do, Nina? This album just makes you smile, I would say. And
1: die Produzenten von Mexican Institute of Sounds und Meridian Brothers haben für zwei Tracks des Albums ihren Freund Beck ins Studio eingeladen. Einer davon ist die Single Ritmo Babylonia und die hören wir uns jetzt an.

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0: 8 minutes past 9. We are wanting to give some socks away, aren't we, Nina? We're still looking for somebody.
1: Ja, wir haben urgeile Love-Euder-Socken zu verschenken. Nein, nicht ganz verschenken, sondern man kann sie gewinnen.
0: You have to work for it.
1: Wir haben eine Special Edition von unserem beliebten Breakfast-Quiz vorbereitet. Es ist das Half-a-Year-Quiz, weil wir teilen das Jahr und schauen, was in den letzten Monaten passiert ist. Und wenn ihr euch jetzt meldet, 0800 226 996 und bei uns im Quiz mitmacht, dann kriegt ihr die schönsten Socken der Welt.
0: Passend zum Pride Month auch noch dazu. Who wouldn't want a good pair of socks?

0: 16 minutes past nine. Good morning. We've made it to June, which means we've already almost kind of put half the year of 2026 behind us.
1: Deswegen haben wir uns gedacht, wir machen eine kleine Rückschau, was schon so alles passiert ist.
0: Yes. And what better way to do that than with a quiz? We have Sonja on the line with us now. Good morning, Sonja. How's your 2026 been so far?
2: Hallo, wunderbar.
1: Wunderbar, okay. Naja, gibt schlechtere Antworten. Diese Antwort ist schon mal richtig. Du spielst jetzt um ein FM4 Goodie Bag und unsere schicken Love Order FM4 Sportsocken. Bist du bereit für unser Breakfast Quiz?
2: Ja, ich bin bereit.
1: Sehr gut.
0: Okay, Sonja, your time starts after Nina finishes reading the first question. If you don't know the answer to one question, just say weiter, all right?
2: Mhm, all right.
0: Okay, here we go.
1: Welcher US-puerto-ricanischer Rapper ist dieses Jahr bei der Super Bowl Halftime Show aufgetreten?
2: Bunny.
0: Correct. Who would you like to see at next year's Halftime Show?
2: Beyoncé.
1: Richtig. Wie hieß die NASA-Mission, bei der Astronautinnen im April um den Mond geflogen sind?
2: Weiter.
1: Artemis 2.
0: How many moons does the Earth have?
2: Sorry?
0: How many moons does the Earth have?
2: One.
0: Correct.
1: Welcher Rohstoffmangel könnte bald den Flugverkehr beeinflussen?
2: Kerosin.
0: Correct. Which British singer released his long-awaited new album Kiss All The Time, Disco Occasionally in March?
2: Hello.
0: Correct.
1: Was machst du in der Disco?
2: Tanzen.
0: Which British nature documentary star turned 100 years old in May?
2: Weiter.
0: Sir David Attenborough.
1: Was ist dein Lieblingstier?
2: Eine Katze.
0: The new Pope has been in office for a year now. What's his chosen Pope name?
2: Oh,
1: weiter. Okay.
0: Pope Leo.
1: Waren starke 7 Punkte, Sonja.
0: Yes.
1: Und damit hast du dir das Goodie Bag und die FM4 Sportsocken mehr als verdient. Gratuliere.
2: Juhu,
1: ich mache nochmal die Klingel ein bisschen.
0: Yes, just so you're correct. Seven points did you say? 6 or 7 points. Congratulations, Sonja. Thank you for playing with us. We will send you your socks.
2: Danke.
0: Thank you.
3: Nueva York.

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0: It's 6:30 in the morning and it's time for the FM4 News with Miriam Reichel. Good morning.
1: Guten Morgen. Heftige Unwetter haben in weiten Teilen Österreichs zahlreiche Schäden verursacht. Es gibt offenbar auch einen Verletzten. Christian Huber berichtet.
2: In Oberösterreich, in Höhnhardt im Innviertel etwa, ist ein Radfahrer von einer Sturmböe erfasst und mehrere Meter in ein Feld geschleudert worden. Der Notarzthubschrauber hat den Verletzten ins Krankenhaus geflogen. In Leonding und Feldkirchen an der Donau hat der Sturm mehrere Dächer abgedeckt. Im Südburgenland sind mehrere Straßen überschwemmt und Keller überflutet worden. Starker Regen und Hagel hat die Landwirtschaft im Bezirk Güssing getroffen. Die Hagelversicherung spricht von einem Schaden in Höhe von 1,2 Millionen Euro. In Salzburg haben Wasserretter ausrücken müssen, um die Besatzungen von Segel- und Elektrobooten zu retten. Bereits zuvor ist in der Steiermark der Wildeberg Mautern im Bezirk Leoben evakuiert worden. Insgesamt 387 Menschen sind da in Sicherheit gebracht worden.
1: Russland hat ein Verbot für den Export von Kerosin verhängt. Es soll bis Ende November gelten. Man wolle den heimischen Kraftstoffmarkt stabil halten, heißt es von der russischen Regierung. Der Flugzeugtreibstoff Kerosin ist infolge des Iran-Kriegs derzeit knapp und teuer. Im Iran sind im Zusammenhang mit den Massenprotesten gegen das Regime erneut zwei Männer hingerichtet worden. Ihnen wird vorgeworfen, eine Moschee angezündet zu haben. Gegen mehr als ein Dutzend Personen wurden im Zusammenhang mit den Protesten bereits die Todesstrafe verhängt. Menschenrechtsgruppen werfen dem Iran vor, Hinrichtungen zur Einschüchterung zu nutzen. Der Osttiroler Felix Gall hat beim Giro d'Italia österreichische Radsportgeschichte geschrieben. Als Gesamtzweiter feiert er auch den bisher größten Erfolg seiner Karriere.
3: Es war das große Ziel, am Podium zu stehen, und dass es jetzt gleich mit dem ersten Anlauf so gut klappt, hätte ich mir nicht gedacht. Es waren wirklich drei perfekte Wochen. Ich bin extrem glücklich und stolz auf diesen zweiten Platz.
1: Sagt Felix Gall. Das Wetter vorerst bewölkt und einige Regenschauer, im Lauf des Tages nur noch vereinzelt nass und zeitweise sonnig. Dazu teils lebhafter Wind und maximal 16 bis 24 Grad.
0: 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I just like to say that it is 9:30 and not 6:30 in the morning. We just had a few technical difficulties, but we're back now and better than ever.
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0: Here's my ugly Clementine giving us confidence.

0: That's Wanna Be Her from Muna. Good morning, it's 9:39 in the morning on this 1st of June. Most of you probably know June as the Pride Month, but with the beginning of this week, we are also starting into another Awareness Week.
1: Und zwar die Black Lives Matter Aktionswoche. Die Organisation Black Voices hat diese Woche gestartet, um verstärkt auf Rassismus aufmerksam zu machen, der noch immer in Österreich stattfindet.
0: We asked Organizer of the Week, Numi Anyiwu, why this Awareness Week is happening in June.
2: Wir denken im Juni und haben diese Aktionswoche im Juni geplant, weil eben genau die allererste Großdemonstration von Black Lives Matter vor 6 Jahren auch im Juni passiert ist, und zwar am 4. Juni. Der Anlass damals, wie die meisten wahrscheinlich wissen, war der Tod von George Floyd in den USA.
1: Der Tod von George Floyd ist jetzt also schon 6 Jahre her. Was hat sich seitdem getan?
2: Vielleicht war 2020 für viele Leute es nur ein Trend. Alle haben Hashtag Black Lives Matter gepostet auf Social Media und das schwarze Bild, um zu gedenken. Aber schon einige Monate später und ein Jahr später waren schon viel weniger Leute auf den Straßen und wir hatten schon viel weniger Unterstützung, was uns eben zeigt, dass wir dranbleiben müssen und auch erklären müssen, warum Rassismus und Antirassismus uns alle was angeht und nicht nur die Menschen, die es tagtäglich betrifft.
0: Yes, and what would Numi Anyiwu say still needs to be done? What problems are still present? And what do we hope to fight with the upcoming Aktionswoche?
2: Vor allem jetzt in 2026 ist es ganz wichtig, darauf aufmerksam zu machen und nicht zu vergessen, warum wir eigentlich vor 6 Jahren so viele Leute auf der Straße waren, warum das Thema damals wichtig ist und heute auch immer noch wichtig ist und noch leider lange wichtig sein wird, solange wir nicht alle frei von Rassismus in unserer Gesellschaft leben können.
1: Die Aktionswoche geht bis 7. Juni. Es gibt Workshops, eine Wanderung und auch eine Lesung.
0: The whole week will come to a close with a big protest on the 7th of June in Vienna's city center.

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2: Wir haben schon viel erreicht. Das ist erst Montag, aber es ist ja auch Pride Month und RuPaul's neuer Film kommt raus und deswegen haben wir uns gegenseitig Drag Names verpasst. Ich bin sehr glücklich mit meinem, soll ich es nochmal sagen?
0: Please.
2: Deep Dive Diva.
0: Yes, Deep Dive Diva is great. I am very happy with mine as well. Lorelei Lai, I think that's great. Lai because of
2: Weil du aus Kärnten
0: bist. Yes, fantastic.
2: Liebe Leute, wenn ihr habt eh noch den ganzen Monat Zeit, um euch ein Drag-Name zu suchen. Ihr könnt uns auch schreiben und wir geben euch einen.
0: We highly recommend it. Our FM4-Redaktion has shown their talent in this area, haven't they? We'll be back tomorrow. If you want drag names, just text us.
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2: Es ist 10 Uhr, hier sind die Schlagzeilen. In Kolumbien ist eine Stichwahl um das Präsidentenamt notwendig und Folterprozess gegen Vertreter des Assad-Regimes beginnt in Wien. Hier ist Paul Brennan mit den FM4 News.
3: A right-wing political outsider has won the first round of Colombia's presidential election, which will now go to a runoff in 3 weeks' time. Abelardo de la Espriella

0: Ross Van Boss mit Ciao Ciao, davor die Smashing Pumpkins mit Tonight, Tonight.
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0: Kleines Experiment jetzt. Ich sage euch die ersten zwei Wörter eines Songs und ihr wisst sofort, welcher das ist. Und noch ärger, die ersten zwei Wörter sind nicht mal richtige Wörter, sondern einfach nur ein Laut, der wiederholt wird. Und ihr werdet jetzt trotzdem wissen. Bereit? Okay. Whoop, whoop. Sag ich da, oder? The Sound of the Police von KRS-One, East Coast Hip-Hop-Legende, und er liebt es live zu spielen, und das seit den 80er Jahren.
4: That's Hip-Hop. That's just all of us are sort of meeting each other in a community celebration.
0: So ist es. 2022 hat er sein letztes Album veröffentlicht, und wer KRS-One live hören will, am Samstag spielt er im Flex in Wien. Und jetzt bitte alle Fenster runter im Auto oder Fenster auf zu Hause und rauswuppen bitte.

Lola Young from down here. Und wir bleiben unten. Hier ist jetzt nämlich Muse mit Dig Down. Und ich muss sagen, für einen Muse-Song ein bisschen ungewöhnlich, weil Muse-Songs gehen meistens so nach 30 Sekunden auf mit Stadion. Und der braucht fast 3 Minuten. Aber dann geht er auf und dann ist er eigentlich auch schon wieder vorbei. Aber ist eh okay, Muse halt, ne?

0: Dirty Gardens mit Thunderstealer. Thunderstealer sind übrigens Menschen, die ständig die Aufmerksamkeit auf sich ziehen und allen anderen die Show stellen. Oder es ist ein Liebgloss für Yves Saint Laurent. Eins von beiden. Um das geht's da.
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0: Daniela Lalita und Muramasa war das mit Tiroteo und ich bin ja normalerweise immer allein im Studio, aber ich habe gerade Gäste und zwar vom, jetzt habe ich Moment, ich muss einmal alle Mikros überhaupt einmal einschalten. WAF Future Fit Festival. Okay? Und wir haben was geprobt in 1, 2, 3.
1: You are at home, baby!
0: Ihr seid fantastisch. Vielen Dank für diese Mitarbeit. Wollt ihr übernehmen und ich gehe? Wäre das okay für euch? So eine halbe Stunde oder so? Passt. Dankeschön.

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0: a psychopath. Was ist dein Lieblingsmoment bei FM4?
1: Als wir mit Raf Camora beim Amadeus Award draußen am roten Teppich gestanden sind und ein Video mit ihm aufgenommen haben und er uns quasi angebettelt hat, dass wir seine Musik spielen sollen.
0: Was hättest du gern, dass an die Hörerinnen rausgeht, was sie mitnehmen können?
1: Ich will, dass alle checken, dass FM4 der coolste Radiosender nicht nur in Österreich, sondern auf der ganzen Welt ist.
0: Das klingt sehr cool. Danke, Melissa.
1: Gerne.

0: Portugal the Man, Feel It Still.
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0: Seit ein paar Jahren wirkt es, als ob die Wiener Festwochen absichtlich irgendwo zwischen Cringe und Faschisten vor dem Vorhangholen herumdümpeln. Heuer ist es besonders auffällig. Bei der Eröffnung ist der Wunderheiler Brazzo aufgetreten und hat getan, was er so tut, nämlich ins Publikum gestarrt. Und dann hätte der Endzeitfaschist, Tech-Milliardär und Ex-Chef von Ex-Kanzler Sebastian Kurz auftreten sollen. Aber warum eigentlich?
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3: Liebe Hörerin, lieber Hörer, der Tom schreibt heute: Lieber Ombudsmann, ich kann mich nur wundern, wie kommen die Wiener Festwochen überhaupt auf die Idee, Typen wie Peter Thiel einladen zu wollen? Das kann man doch niemandem erklären, oder? Lieber Tom, im Konzept der Aufmerksamkeitsökonomie gilt Aufmerksamkeit als knappes Gut, also eine begehrte Ressource. Kulturelle Institutionen wie die Wiener Festwochen konkurrieren um Sichtbarkeit und Reichweite und dabei setzen sie, wie man sieht, nicht ausschließlich auf inhaltliche Relevanz und Qualität, sondern, wenn es sein muss, auch einmal auf die Zugkraft dackeläugiger Schlangenölverkäufer oder die Prominenz libertärer Demokratiefeinde. Peter Thiel ist mit der Ressource Geldvermögen sehr gut ausgestattet. Bei der Ressource Aufmerksamkeit sieht er aber offenbar Luft nach oben. Seine öffentlich zelebrierte Begeisterung für religiös-esoterische Märchen und Heldengeschichten können wir also als Versuch lesen, die Aufmerksamkeit, die ihm zukommt, zu steuern, nämlich weg von seiner tatsächlichen Tätigkeit, also dem Vorantreiben eines totalitären Überwachungsstaats und einer faschistoiden Elitenherrschaft dafür, aber hin zu, ja, was eigentlich? Also im Prinzip so eine Art Jesus und die Jedi-Ritter machen Wrestling gegen Sauron-Geschichte. So genau kenne ich mich da auch nicht aus. Man kann sich also durchaus wundern, aber wenn man sich bemüht, kann man vieles auch erklären. Servus!
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0: Am Wochenende ist übrigens nach einer Diskussion die Entscheidung gefallen, beziehungsweise noch am Anruf von manchen Personen, dass Peter Thiel bei den Festwochen nicht auftreten wird. Und jetzt sind sie alle wieder Opfer, der Thiel natürlich, der Festwochen-Duce Milo Rau sowieso. Die einzige Frage, die bleibt: Hat Peter Thiel überhaupt jemals davon gewusst, dass er ein Klon ist?

Purple mit When I Was Six. Und ich glaube, wie ich sechs war, war ich absolut in meiner Prime. Da haben sie mir die Mandeln rausgeschnitten. Dann war es vorbei mit der Prime. Und da ist jetzt Vasir Project mit Bleeding Gold. Und falls ihr zu den ganz wenigen Menschen gehört, die die Blutgruppe RH0 haben, die man auch als goldenes Blut bezeichnet, dann herzlichen Glückwunsch. Dann seid ihr eine Person von insgesamt nicht einmal 50 auf der ganzen Welt. Ist die geilste Blutgruppe, weil sie für jeden spenden kann, aber es gibt so wenige, dass es eh schon wieder wurscht ist. Aber trotzdem, Hut ab! Stockholm.

0: Baby Nova mit dem Brook Beach Boogie. Und es braucht einfach viel mehr Boogies.
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0: Arkles und Group Love mit Ride. Und ich habe jetzt Gäste. Wen habe ich dann neben mir stehen? Wir teilen uns jetzt einfach das Mikrofon.
1: Danke schön. Sehr geehrte Damen und Herren, ich bin Frau Arubai aus dem Irak. Ich komme für hier Studio Radio FM 4. Und ich wollte senden schöne Musik für heute. Danke schön.
0: Das war ziemlich perfekt. Ich könnte kurz Mittagspause machen und Sie übernehmen. Wird das gehen?
1: Ja,
0: für eine Stunde? Passt. Dankeschön. Ich bin dann mal weg.

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0: Luisa Schweig, Herzschmerz.
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0: In Neunkirchen in Niederösterreich war gestern Gemeinderatswahl. Das klingt jetzt nicht so spannend, Gemeinderatswahl in Neunkirchen. Ha! Aber ich sage euch eines. Alter, dort geht's zu. Wir beginnen von vorne. Eigentlich war in Niederösterreich ja schon letztes Jahr Gemeinderatswahl und da hat in Neunkirchen die ÖVP gewonnen und ist mit der drittplatzierten FPÖ eine Koalition eingegangen, so wie das in Niederösterreich ja auch auf Landesebene üblich ist. Aber dann ist der Herbst gekommen und da hat die Neunkirchener Regierung ÖVP FPÖ ein Budget beschlossen, inklusive Sparpaket. Und von den 9 Abgeordneten im Gemeinderat haben 7 dafür gestimmt. Also für das, was sie als Regierungspartner mitverhandelt haben. Na, mehr hast du nicht gebraucht, weil das hat der Landes-FPÖ gar nicht getaugt, was ihre eigenen Leute in Neunkirchen da machen. Also, als Regierungspartei etwas beschließen, ich meine, wo kommen wir denn da hin? Deshalb hat sie alle 7 FPÖler aus der Partei rausgeschmissen, die mit der ÖVP mitgestimmt haben und angeblich vorher noch versucht, ein paar der FPÖ-Gemeinderäte mit Posten zu belohnen, wenn sie doch gegen das Sparpaket stimmen. Und dann ist es weitergegangen. Rücktritt der ÖVP-Bürgermeisterin aus gesundheitlichen Gründen. Ihr designierter Nachfolger hat auch gleich sein Handtuch geschmissen. Dann haben SPÖ und die Grünen gesagt, nein, wir gehen nicht mehr in Gemeinderat. Deshalb hat es jetzt gestern Neuwahlen gegeben. Ergebnis, die ÖVP ist immer noch vor der SPÖ, aber nur mehr 12 Stimmen. Dann kommt die FPÖ, die auch verloren hat, für die extra der niederösterreichische Landesgeschäftsführer angetreten ist. Und dann kommt die Bürgerliste Wir für Neunkirchen, gegründet von den aus der Partei ausgeschlossenen FPÖlern und dann noch die Grünen. Also, kleine Warnung an alle Menschen in der Gemeindepolitik. Fragt vorher bitte bei der Landespartei noch, bevor ihr was mitbeschließt. Oder gründet gleich eine Bürgerliste, weil dann könnt ihr so abstimmen, wie ihr wollt. Bisschen passend dazu, Fas, Air Berlin.
3: Get it,
0: gell? Ja.

Oliver Malcolm war das mit Ghosts und liebe Grüße an den Uli an dieser Stelle und alle anderen, die gerade zuhören und daheim ausmalen. Und da kann es nur einen Song geben. Und ich sage jetzt nicht, dass ihr schwarz malen sollt, aber ich meine, bevor ihr euch so gar nicht auf einen Weißton einigen könnt, oder?

0: Ciara mit Conqueror und I've been not wirklich looking for a Conqueror, außer für einen Aegon, der den nehmen. Allerdings nur den ersten. Nur, wirklich nur den ersten. Vielleicht ein bisschen den, was ist dann der vierte oder der fünfte? Wurscht. Bleiben wir beim ersten.
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Tank and the Bangers waren das mit Move und das war's auch von mir. Hier geht's weiter mit FM4 Hot und Christoph Seppin. Und niemals vergessen, ja, im Wort Magermilchjoghurt sind alle Vokale enthalten und das auch noch in alphabetischer Reihenfolge. Wir hören uns wieder morgen. Roland Kratzer, mein Name. Pfiat euch.

paar Dinge, die so passieren in der Welt der Popkultur. Jetzt in der nächsten Stunde in dieser Sendung namens FM4 Hot. Ich bin Christoph Sabin. Ihr hört hier Genesis Owusu im Hintergrund schon reindümpeln.

0: Wenn ihr in den Teilen von Österreich gerade seid, wo es ein bisschen regnet, dann ist es doch auch ganz schön, so eine Musik dazu zu hören. Claro mit Juna.
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0: Bleiben wir ein bisschen beim Wasser. Aber nicht beim Regenwasser. Wassermann, so heißt eine Rapperin aus Berlin, nennt sich so, weil ihr Sternzeichen Wassermann ist. Wassermann ist in Pakistan geboren und 2008 nach Berlin gezogen. Während der Pandemie hat sie dann angefangen, Musik zu machen. 3 EPs hat sie am Label 4Music veröffentlicht, Features mit zum Beispiel Upsilon rausgebracht, gemeinsam mit dem WDR Funkhausorchester und Musikerinnen wie zum Beispiel der Österreicherin Ellie Preis hat sie live performt. Also da gibt's auch eine Ösi-Connection bei Wassermann. Ich erzähle euch das alles nicht nur, weil euch Musik von Wassermann auf Platte taugen könnte. Das Debütalbum kommt übrigens Ende September raus. Nein, sondern weil Wassermann heuer live in Österreich spielt. Am 20. Oktober gibt sie live im Fluck in Wien zu sehen. Schaut dorthin, wenn euch das nächste Lied taugt. Das ist was für den Sommer jetzt, nicht nur für den Verregneten. Ja.

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1: Jetzt ein bisschen Fußball-Talk hier. In 2 Wochen, da spielt Schottland das erste Mal seit 28 Jahren wieder bei einer Fußball-WM mit. Am 14. Juni mit dem Match gegen Haiti in der Gruppe C geht's da los. Das ist nicht nur was zu feiern für Fußballfans, sondern auch für Friends of Shoegaze und Dream-Pop-Musik. Das Label 4AD bringt ein eigenes Fußball-Shirt raus, und zwar im Stil der Band Cocteau Twins. Cocteau Twins sind nämlich aus dem schottischen Grangemouth gekommen. Das Fußball-Shirt ist inspiriert vom schottischen Nationaltrikot einerseits und vom Cocteau Twins-Album Heaven or Las Vegas andererseits. Designed as a surreal reinterpretation of Scottish national team iconography. Das ist doch eine wundervolle Beschreibung. Als Idee ist das sowieso super. Jedes Land könnte ein Fußballshirt im Detail der jeweils lokalen größten Shoegaze-Band posten. Und sowieso der Cherry-Colored Funk wäre eine fabelhafte Fußballhymne auch heute noch.

0: Hugo Uerdens, Carlo 5 mit Dagegen und mehr Musik zum Dagegen oder zum Dafürsein gibt's jetzt gleich.
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So, jetzt wird's raunchy hier. Am Wochenende hat Harry Styles die sogenannte Fellowship of the Ivors Academy an Radiohead verliehen. Das ist eine Auszeichnung für britische SongschreiberInnen. Paul McCartney, Andrew Lloyd Webber, Kate Bush oder U2 sind da zum Beispiel schon Fellows. Und während der Preisverleihung in London hat Harry da ein schlüpfriges Detail ausgeplaudert, nämlich zu welchem Song er zum ersten Mal Sex gehabt hat. Es ist einer von Radiohead gewesen, nicht der, den ihr jetzt gerade im Hintergrund hört. Ich habe ein Zitat von Harry Styles für euch. Toms Musik ist zum Fühlen, hat Harry da auf der Bühne gesagt, während Tom York im Publikum gesessen ist. Endlich hat da jemand eingefangen, wie es sich manchmal anfühlt, ein Mensch zu sein. Und ich habe meine Unschuld zum Intro vom Song Talkshow-Host verloren. Es ist kein Premier Symptoms von eher, aber es ist eh okay. Hier ist das Lied Radiohead mit Talkshow-Host. Mit dieser Information denkt's euch dazu, was ihr wollt.

0: Name?
1: Diana Köhler.
0: Bei FM4 seit?
1: 2020.
0: Lieblingssendung?
1: Auf laut.
0: Dein Lieblingsmoment bei FM4?
1: Ja, irgendwie immer, wenn ich so draußen unterwegs war und Reportagen gemacht habe und mit spannenden Leuten an den Orten, wo sie herkommen, reden konnte. Das war irgendwie das, was mich dann immer auch motiviert hat, weiterzumachen.
0: Deine Freundinnen beschreiben dich mit diesen zwei Wörtern.
1: Giftzwerg und lustig.
0: Oh Gott. Was ist dein aktuelles Projekt?
1: Wir machen ein Auf laut über chronisch krank sein.
0: Was ist daran das Interessante für dich?
1: Dass wir auch Betroffene zu Gast haben, was ich immer ganz wichtig finde, dass die aus ihrer eigenen Perspektive erzählen und dass wir eine Wissenschaftlerin dabei haben, eine Ärztin, und diese verschiedenen Perspektiven irgendwie den Zuhörenden ein rundes Bild von dem Thema geben sollen und hoffentlich auch zum Nachdenken anregen und irgendwie vielleicht ein bisschen was verändern.
0: Danke, Diana.

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4: 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Sydney Bennett alias Sid kennt man zum Beispiel vom Projekt The Internet oder vom MusikerInnen-Kollektiv Odd Future. Da sind zum Beispiel auch Tyler, the Creator oder Frank Ocean dabei gewesen. Sid hat jetzt sein neues Album announced, das erste seit 2022. Es kommt am 17. Juli raus und wird Beard heißen, so wie Bart. Und das ist inspiriert vom Oberlippenflaum. Ich habe mich in meinen Peach Fuzz, wie sie es nennt, verliebt, sagt Sid. Und das hat mich dann dazu gebracht, alles zu überdenken, was mir eigentlich ein Gefühl der Unsicherheit geben sollte. Weniger Insecurities, mehr Flaum, mehr gute Musik, eine kleine Euro-Tour gibt's auch durch England, Schottland, Frankreich, Belgien, Niederlande und Dänemark. Hier schon ein erster Song von Beard, das ist Sid, gemeinsam mit der Florida-Songwriterin Blue June und Colin. Okay.

0: Yeah, what a quirky little song. Chinese American Bear and Turn Up the Radio. Well, I've got some great news for you if you are a fan of Danger Dan, because he just announced a tour for this year, and yes, he's coming to Austria as well. Yeah, a Danger Dan gig is always something to remember. Think of the radio session together with the Radio Symphony Orchestra at the Radio Kulturhaus, for instance, or the one time he ordered every special effect.
1: Auf einer Danger Dan Tour hier in Wien im Volkstheater hatte vorher jemand uns geschrieben, Max, und er meinte, wollt ihr eigentlich irgendwelche Special Effects? Dann haben wir gefragt, ja, was könnt ihr denn hier im Theater? Ja, eigentlich können wir alles. Dann haben wir gesagt, okay, dann nehmen wir alles. Und haben dann ein Lied gespielt, wo Panik Panzer als Astronaut über die Bühne geflogen ist und irgendwelche rosa Hasen kamen und ein Typ mit Flammenwerfer und Pyrotechnik und ein Ritter war auch da und ein Alien ist rumgelaufen und so. Und wir haben irgendwie alles so überladen und ganz viel geblitzt und geleuchtet und so. Das war schon ganz cool.
0: Sounds a bit like a Deichkind concert, doesn't it? Well, we don't know what the show is going to be like this time, but it could be Christmas themed, because Danger Dan's tour stop at the Gasometer in Vienna will be on December 20th. So pre-sales, by the way, start this Wednesday evening, 18 Uhr. And I think perfect as an early Christmas present, oder? You're welcome.

Also jetzt mal ganz spekulativ. Angenommen, ich schriebe mal ein Lied, in dessen Inhalt ich besänge, dass ich höchstpersönlich fände, Jürgen Elsässer sei Antisemit. 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

Also jetzt mal ganz spekulativ. Ich nutze ganz bewusst lieber den Konjunktiv. Ich schriebe einen Text, der im Konflikt mit dem Gesetz behauptet, Gauland sei ein Reptiloid. Und dann genommen, der Text gipfelte in einem Aufruf, die Welt von den Faschisten zu befreien und sie zurück in ihre Löcher reinzuprügeln, noch und nöcher, anstatt ihnen Rosen auf den Weg zu streuen. 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

Vielleicht habt ihr schon mal von Ken Jebsen gehört, der sich über Zensur immer sehr laut beschwert. 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

0: wäre nicht wirklich Danger Dan, wenn ich nicht Lust hätte auf ein Experiment. 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

0: back to being friends when we just shared a bed. Somber and his very relatable lyrics. Back to friends. Now, Doja Cat, where she writes some pretty relatable lyrics as well, and she's coming up after this with Jealous Type.
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1: Ain't it true? Ben Kidson and good health, good wealth, and life's relentless. All right, now, whether it's raining cats and dogs or the sun is melting the pavement, if you want to be a writer, there's no real way around it. You have to sit down and write practically every single day. And if the words just won't come, maybe our short story competition, Wortlaut, might be exactly the kickstart that you need. It can be a real writing engine, the perfect push to get your creativity flowing. Why should you take part in Wortlaut is the question. Well, let's hear from some former participants who made it into the top 10. Authors Barbara Kadlec, Mario Wurmitzer and Jessica Lind.
2: Warum soll man beim Wortlaut mitmachen? Ich finde allein schon als Einladung einen neuen Text zu schreiben, weil vielleicht schreibt man sogar einen Text zu einem Thema, an das man nie gedacht hätte. Und ja, wer weiß, was daraus wird.
3: Warum sollte man da teilnehmen? Eben weil man sich dadurch irgendwie als Autor auch entwickelt. Und natürlich gibt es dann auch eine Veranstaltung. 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

0: Reggie Snow with Tinashe in Group Therapy and Disco Pants. 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
1: Rahel, music made in Austria and the beautiful Weidentier. We're going to heat it up a bit with Y2K and Ro Ransom and Hot Like Yeah after this.
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4: Ja, heute ist der 1. Juni. Es beginnt also wieder die Zeit, wo es draußen immer schöner und die Uni immer stressiger wird. Und außerdem beginnt heute der Pride-Monat.
0: Ja, Happy Pride. Vielleicht kurz zur Erinnerung. Der Juni ist Pride Month, weil am 28. Juni 1969 in New York der sogenannte Stonewall-Aufstand stattgefunden hat. Der war eine Reaktion auf eine Polizeirazzia im Lokal Stonewall Inn. Queere Menschen haben sich damals gewehrt gegen wiederholte Razzien eben in queeren Lokalen, gegen Schikanen und Diskriminierung.
4: Ja, die Bar Stonewall Inn, die gibt's immer noch. Die ist in New York in der Christopher Street. Daher kommt ja auch der Name CSD, Christopher Street Day, als Demo-Tag mit großen Umzügen, die eben an die Stonewall Riots erinnern sollen.
0: Ja, und Gründe für queere Rechte einzustehen, das gibt's im Jahr 2026 natürlich immer noch, auch in Österreich. Laut einer Studie sind zum Beispiel 20% von befragten queeren Personen in Österreich in ihrem Job nicht

0: outet, aus Angst vor Diskriminierung, Nachteilen oder abwertenden Reaktionen.
1: Ja, bei den Pride Parades gehen eben Leute für die Rechte und Sichtbarkeit queerer Menschen auf die Straße. Und so eine Demo hat am Wochenende schon stattgefunden, nämlich die Mistelbach Pride.
0: Hey.
1: Eine ganze Übersicht von allen Pride Parades findet ihr, by the way, auch auf unserer Website fm4orf.at. Und ja, die größte Parade in Österreich, die 30. Regenbogenparade, gibt's dann am 13. Juni in Wien. FM4 wird eine After-Paraden-Party dann am Karlsplatz hosten. Da lohnt sich's sicher vorbeizuschauen.
0: Und das sehen wir sie dann.
1: Jo.
0: Hoffentlich.

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1: Vielleicht habt ihr es schon in den Nachrichten oder auf eurer Timeline gesehen. In Kolumbien ist am Wochenende gewählt worden. Ein politischer Außenseiter vom rechten Flügel hat die erste Runde der Präsidentschaftswahlen dort gewonnen. Die Entscheidung, wer der neue Präsident wird, die fällt dann in 3 Wochen in einer Stichwahl.
2: Abelardo de la Espriella tritt gegen den linken Kandidaten Ivan Cepeda an. Letzterer ist ein Verbündeter des amtierenden Präsidenten, der eben nicht für eine weitere Amtszeit kandidieren darf. Wir sprechen jetzt mit Steve Quilley darüber, er ist bei uns im Studio. Steve, Kolumbien liegt etwa 10.000 Kilometer bzw. 16 Flugstunden von Österreich entfernt. Warum gehen uns die Entwicklungen in diesem Land trotzdem was an?
3: Yeah, it feels a long way away, but if you care about the planet, you should really care about Colombia. Colombia is the second most biodiverse country on the planet after Brazil. They got huge bits of Amazon rainforest there. You'll find brightly colored green frogs there that you won't find anywhere else on the planet. You've got pink river dolphins too in the Orinoco River that flows through Colombia as well.
1: Wie schaut's eigentlich aus in puncto Menschenrechte und soziale Rechte? Wie schneidet Kolumbien da ab?
3: The answer is it's complex. There's widespread violence in many places. You have these armed groups that are illegal, they pop up sometimes. But Colombia, on the other hand, it has some of the best laws globally regarding things like LGBTIQ rights and environmental protections as well.
2: Diese Umweltschutzmaßnahmen, die du gerade angesprochen hast, die sind aber auch ziemlich bedroht, oder?
3: Yes, environmental protections in Colombia face severe threats. Armed groups are around, as I mentioned. They control things like illegal mining, illegal farming. It means Colombia is the deadliest country in the world for environmental defenders. For example, last year, 170 social and human rights activists were murdered in Colombia. I mean, basically, it's a dangerous place to be a defender of the environment.
1: Und jetzt am Wochenende hat eben der rechtspopulistische Kandidat Espriella den ersten Wahlgang gewonnen. Was ist das für ein Signal in Richtung Umweltschutz in Kolumbien? Was heißt das da für die Zukunft?
3: Okay, well, up to this point, Colombia's oil and natural gas production had been scaled back. New exploration contracts had been halted as well. Colombia had been doing very, very well when it comes to the environment. For example, Colombia led a conference recently all about phasing out fossil fuels. Now we have had this election, Abelardo de la Espriella. He's an admirer of Donald Trump. He won the first round. Is an enthusiast about, well, revitalizing the oil industry and also fracking as well. There'll be a second round of voting on the 21st of June. And then I guess then we'll know what happens with Colombia, whether it remains a global leader on the environment or whether it kind of switches over to the dark side, goes into more fracking, more mining, fossil fuel extraction, big time. We'll see what happens.
1: Dann sagen wir danke Steve Crilly für diese Einordnung.
3: Thank you.
2: Danke.
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0: Manchmal kann ein einziges Lied einfach den Tag besser machen. Der Song war es bei mir gerade. Manic Youth und About You Now.
1: Ja, und gleich mehr Banger-Musik von Olivia Rodrigo, von Coil Array und von Cousins Like Shit. Gleich.
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0: Es ist noch immer ein bisschen ein Tabuthema, über das nicht allzu oft geredet wird. Sexuell übertragbare Geschlechtskrankheiten.
1: Ich habe nie über Geschlechtskrankheiten geredet, außer in der Schule, als wir darüber gelernt haben.
2: Kommt jetzt nicht so oft auf im Gespräch.
3: Ich rede halt mit meiner Mutter, wenn dann drüber.
4: Es ist eher ein sensibles Thema, finde ich.
5: Ja, dabei wäre mehr drüber zu reden wichtig, denn gerade kürzlich hat die EU-Gesundheitsbehörde aktuelle Zahlen veröffentlicht und die besagen, sexuell übertragbare Geschlechtskrankheiten sind in Europa auf dem Vormarsch.
6: Wir sprechen bei sexuell übertragbaren Erkrankungen von den Big Five, wobei bei den Anstiegen, die wir momentan beobachten, vor allem Syphilis, Gonorrhoe und Chlamydien im großen Vormarsch sind. Aber auch wenn man sich HIV und Hepatitis anschaut, sind wir weit weg vom Ziel, dass es keine Neuansteckungen mehr gibt.
0: Ja, das sagt die Gynäkologin Miriam Hall. Sie ist Vorsitzende der AIDS-Hilfe Wien und an deren Standort in Wien gibt es seit heute Magnus, ein Ambulatorium für sexuelle Gesundheit.
5: Ja, das Ganze soll eine Art Walk-in-Ambulanz sein, also ein Ort, wo ihr euch recht unkompliziert auf sexuell übertragbare Krankheiten testen lassen könnt, eine Diagnose und Therapieinfos kriegen könnt und auch psychologische Unterstützung bei sexuell übertragbaren Infektionen.
0: Ja, alle Testungen werden auch anonym angeboten und mehr Infos rund um Magnus und auch die Möglichkeit zur Terminvereinbarung findet ihr auf www.magnus.wien. 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

0: Pauline, eine Frage, die ich dir schon immer mal stellen wollte.
1: Ja, Xaver, was ist los?
0: Was würdest du, wenn du jetzt in so einen Cage-Fight geschickt werden würdest? Also du müsstest ja, jetzt
1: von
0: kämpfen.
1: Von wem? Warum muss
0: von
1: ich das
0: mir.
1: Machen?
0: Von mir.
1: Okay.
0: Was wäre so dein Trick? Wie würdest du kämpfen?
1: Mein Trick. Ich würde sagen, so eine nette Umarmung,
0: okay.
1: So sagen, hey, wir können auch drüber reden.
0: Okay.
1: Oder vielleicht so eine Runde Daumen catchen wäre, glaube ich, schon drinnen. Ja?
0: Okay, du bist eher so ein bisschen,
1: meine Geheim-
0: ja,
1: Guilty.
0: So auf cute irgendwie.
1: Weiß nicht, ja. Vielleicht kommt danach noch irgendwas.
0: Ja, du, ich wäre schon dreckig, ich wäre schon richtig,
1: okay, was würdest du machen?
0: Shady, ich würde so beißen. Und gerade so irgendwie mich so am Bein festhängen und so richtig in die Wadeln messen. Ich weiß nicht. Ja, warum
1: okay.
0: reden wir darüber? Weil Donna Savage, aha. die fühlt sich da ziemlich wohl in diesem Battle-Kontext.
1: Nein, Battle-Kontext, auch so. Ja.
0: Im Battle-Kontext, die verteilt auf ihrem neuen Song Uppercuts, oh. also den Aufwärtshaken von unten in den Bauch oder gegen das Kinn, das habe ich nochmal nachgelesen. Ja, ein ziemlich orger Schlag im Boxsport und den verteilt sie mit Lou Asriel zusammen.
1: Ja, org. Ja, Donna rappt, Lou Asriel singt die Hook und Xaver und ich, wir ducken uns. Das ist jetzt neue Musik auf FM4, das sind Donna Savage und Lou Asriel mit Daumen catchen. Nein, Spaß, Uppercut.

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0: Wir haben es gerade gehört. Großbritannien ist wieder Teil von Erasmus. Und Xaver, du warst ja auch mal auf Erasmus, habe ich gehört.
1: Yes, ich war mal in Paris. Ja. Ich habe mir gedacht, das wäre so ultra glamourös und dann war es so ein bisschen das Madling von Paris. Aber es war cool.
0: Ich habe ein Baguette gegessen.
1: Sehr gut. Zwei habe ich gegessen und ich habe ein bisschen Französisch gelernt. Es war sehr cool, aber wir wollen natürlich jetzt wissen, wie es ist auf einem britischen Campus und dass das auch ein uniques Erlebnis ist. Das zeigen wir euch jetzt.
0: Ja, FM4's Chris Cummins hat mit einem Wiener Ingenieurstudenten gesprochen, der in UK studiert hat.
2: Picture this. It's a Tuesday night in Loughborough, England. You're in the university library and then at 10 p.m. the books get pushed aside, the DJ arrives and it becomes the biggest club on campus. Simon Kulovic, a Viennese engineering student, did his Erasmus year there.
3: Das heißt, du hast doch Nachtleben am Campus, das man halt von uns, bei uns überhaupt nicht kennt. Und gerade in Erasmus hat man dann doch auch genug Zeit dafür. Da bietet sich England natürlich auch an, weil das natürlich auch von der Feierkultur lässig war. Ja.
2: But it wasn't just the nightlife. Simon had chosen England specifically because he wanted a real cultural leap. Not just a semester somewhere where the lifestyle already felt familiar. And he found that the academic culture was just as different as the social one.
3: Also die Unterstützung, die man dort bekommt, die Einführungsvorlesungen zu Themen mit 20 Leuten. Das gibt es bei uns nicht. Bei uns sind es 300 Leute. Und der Professor hält seine Vorlesung und dann geht er. In England hat man so einen richtigen Diskurs mit dem Professor. Das hatte ich zum ersten Mal im Leben. Und darum habe ich auch gesagt, ich will im Master unbedingt nochmal ins Ausland, weil das super ist. Ja.
2: The University of Vienna has long considered UK universities among its most valued partners. Not just for student exchange, but for research. Manuela Baccarini is vice rector. She says losing Britain from Erasmus wasn't just an inconvenience, it was felt.
4: For instance, in research, the UK universities just come in right after Germany and US as our number three international partner. You lose that, you feel it. We are in the privileged situation not to have to start from scratch, but just rekindle what was there.
2: Part of what made the UK so different for Simon wasn't the curriculum at all. It was the very structure of university life. In Vienna, students commute in from their neighbourhoods often, often still living at home. Loughborough was something else entirely.
3: Es hat sich total anders angefühlt, weil du diese örtliche Abgrenzung vom Campus hast. Das kennt man aus Wien nicht. In Wien gibt es keinen Campus, wo du dein Studentenheim hast, deine gesamte Freizeit plus deine Vorlesungen verbringst. Und in Loughborough stehst du auf, gehst aus deinem Studentenheim am Campus raus, gehst über den Campus auf die andere Seite vom Campus, machst dort deine Vorlesungen, dann triffst du deine Freunde am Abend im Club, der auch am Campus ist.
2: And if you like the sound of that, Britain's return to Erasmus Plus gives more options for more Austrian students to explore university life in Great Britain. But at the moment, it's just set for a year. Will that be enough?
4: Everything is fragile in this world. Let's just be happy that this is happening and confident that they wouldn't do it for 1 year. And let's give our best that this year is such a resounding success that it will be impossible to stop it again.
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1: Achtung, jetzt kommen gleich Nostalgiegefühle auf, wenn ich das nächste Wort sage, die gute alte Bildungskarenz. Ja, bei der konnte man sich bis zu einem Jahr von der Arbeit karenzieren lassen, um sich weiterzubilden.
2: Ja, die alte Bildungskarenz, die ist jetzt schon seit über einem Jahr gone, wegen der Kritik. Zu teuer und zu wenig zielgerichtet. Die Anforderungen an Aus- und Weiterbildung, die seien zu gering gewesen, dass die Bildungskarenz oft für eine öffentlich finanzierte Auszeit aus dem Arbeitsprozess oder für eine Verlängerung der Babykarenz genutzt wurde.
1: Ja, Xaver und ich waren da zum Beispiel beim B1 Spanischkurs im Surfcamp, weißt du noch?
2: Sensenkurs habe ich auch gemacht.
1: Spaß. Der Point ist, Bildungskarenz 2.0 ist quasi back. Sie hatte ein Makeover und heißt jetzt Weiterbildungszeit und kann ab nächster Woche beantragt werden.
2: FM4 Simon Welebil erzählt uns mehr.
3: Die staatliche Förderung zur Aus- und Weiterbildung von Beschäftigten ist komplett auf neue Füße gestellt worden. Gleich bleibt eigentlich nur, dass sich Beschäftigte und Arbeitgeber vorab über eine Bildungsauszeit einigen müssen. Diese Einigung allein reicht aber nicht mehr aus, dass die Weiterbildungszeit genehmigt wird. Davor muss man zur Bildungsberatung beim Arbeitsmarktservice, kurz AMS, nach der eine sogenannte arbeitsmarktpolitische Beurteilung stattfindet.
4: Es gibt eine arbeitsmarktpolitische Sinnhaftigkeitsprüfung. Das heißt, man hat keinen Rechtsanspruch mehr, wenn man eine Weiterbildung macht, nur dann, wenn es eine arbeitsmarktpolitisch sinnvolle ist.
3: Sagt AMS-Vorstand Johannes Kopf. Damit sollen Ausbildungen ausgeschlossen werden, die Personen zwar privat stark interessieren, aber ihre Chancen am Arbeitsmarkt nach Ansicht des AMS nicht verbessern würden. Kopf nennt hier etwa eine Ausbildung zur Kraniosakraltherapeutin oder künstlerische Ausbildungen. Daneben gibt es aber auch Ausbildungen, die das AMS auf jeden Fall für sinnvoll hält.
4: Digitale Fähigkeiten, IT-Techniken. Es ist im Bereich überall dort, wo es einen Mangel am Arbeitsmarkt gibt. Im Metallbereich, im Elektronikbereich, im Pflegebereich und so weiter, wo wir einfach wissen, da gibt es viele offene Stellen, da macht eine höhere Qualifizierung jedenfalls Sinn.
3: Bei Personen, die mehr als rund 3.500 Euro brutto verdienen, entfällt diese Bildungsberatung beim AMS. Dafür muss der Arbeitgeber 15% des Weiterbildungsgeldes bezahlen. Als eine Art Versicherung, dass die Ausbildung für beide Seiten sinnvoll ist und die Beschäftigten nach der Weiterbildungszeit nicht gekündigt werden. Eine weitere wichtige Änderung ist, dass die Weiterbildungszeit nicht direkt an eine Babykarenz angehängt werden kann, sondern man muss mindestens ein halbes Jahr dazwischen wieder arbeiten. Das soll Missbrauch vorbeugen. Selbiges gilt auch für den Nachweis der Kurse, der strenger wird. Das Ausmaß von 20 Wochenstunden Kurs bzw. 20 ECTS-Punkten bei einem Studium bleibt zwar gleich, es soll aber mehr Anwesenheitspflicht nachgewiesen werden. Zugang und Nachweis werden für Weiterbildungswillige mit dem neuen Modell also strenger, was etwa Gewerkschaft und Arbeiterkammer kritisieren. Für eine bestimmte Gruppe gibt es laut AMS-Chef Johannes Kopf aber auch eine substanzielle Verbesserung mit dem neuen Modell.
4: Das ist ein Mindestweiterbildungsgeld in der Höhe von ca. 1200 Euro pro Monat. Das heißt, vor allem niedrig entlohnte Personen profitieren vom neuen Modell. Für die wird es attraktiver als nach der alten Bildungskarenzregelung.
3: Zumindest, wenn sie rechtzeitig ihren Antrag einreichen. Das Budget für das Weiterbildungsgeld ist nämlich gedeckelt. Bei 150 Millionen Euro pro Jahr.
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0: Den Song habe ich auch schon lange nicht mehr gehört. Ledge von Disclosure und Sam Smith. Und wir werden uns jetzt auch lange nicht mehr hören. Nein, so lange auch wieder nicht.
1: Morgen
0: geht's weiter um 17 Uhr mit OKFM4, mit Xaver Stockinger und Pauline Binder.
1: So schaut's aus. Und die Mikes geben wir jetzt weiter an Christoph Seppin und den FM4 Musikpodcast. Der hat eine Wiener Band zu Gast, die bald als Support von den Toten Hosen gastieren wird. Ganz viel Spaß, die Leftovers im Musikpodcast. Bis morgen.
0: Bis morgen.
1: Ciao, Baba.

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0: So, wir holen heute sehr weit aus mit unserer Toten-Hosen-Diskussion im FM4-Musik-Podcast. Was ist Punk, fragen wir uns. Dad, what was Punk Rock? Das fragt auch eine Kinderstimme zu Beginn vom Toten-Hosen-Song Carnival in Rio, Punk Was. Punk was rotten, Punk was vicious, antwortete nicht Campino, sondern der legendäre Zugräuber Ronnie Biggs. Der ist Gastvokalist am Song aus dem Jahr 1991 vom Hosenalbum Learning English Lesson One. Rotten, so wie Johnny Rotten, Vicious, so wie Sid Vicious von den Sex Pistols. Eine Aufzählung all der Dinge, von denen man glaube, Punk könne das sein, ist das. Keine Ambition und in der Nase bohren. Obszön sein und sich nichts gefallen lassen. Punk was a sleazy, Punk was a slum, Polaroid pics in bed with your mom, sind der Lyrics zum Beispiel. Das klingt nach ewiger Adoleszenz. Wie kann das nur alles altern?
1: Für mich sind Leute wie Iggy Pop und Patti Smith sind für mich Punks, genauso wie Bob Geldof einer ist, auch wenn man den heute darstellt als Society-Löwen.
0: Wie Punk altern kann, findet man zum Beispiel 35 Jahre später raus. Vor kurzem hat Patti Smith live in der Wiener Arena und bei den Wiener Festwochen gespielt. In den Medien ist ihr Auftritt als der einer Godmother of eben Punk beschrieben worden. Im Publikum ist da ein Abziehbild von dem gestanden, wie sich viele Punk vorstellen. Ein junger Mann mit Iro-Frisur und der hebt die Faust, als in Richtung des 50ers der Wiener Arena geprostet wird. Die Arena Wien, auch noch so ein bisschen ein Punk-Schauplatz, in dem du noch immer, vor allem im dortigen Beisel, ein paar der Originalcharaktere treffen kannst, die Geschichten vom argen Früher erzählen können. Das ist Punk, schreiben da einige Leute dazu. Das könne gar nicht Punk sein, raunt er wer anders zu, als du ihm von einem Menschen im Publikum erzählst, der You Rock, Patty, in Richtung der Bühne ruft.

0: Keine Sorge, wir kommen eh gleich zu den Toten Hosen. Davor wollen wir noch ein bisschen über aktuellen Punk nachdenken oder was das sein kann. Vor ein paar Monaten, da haben wir Freudentränen in den Augen gehabt, als das Baltimore Hardcore Outfit Turnstile für Verwirrung bei den Menschen sorgt, die sich bei ihrem Konzert in München darüber wundern, dass das ja doch nicht so eine klassische Rockshow ist, wie erhofft, sondern eben eine Hardcore-Punk-Show. Die Multifunktionsjacken bleiben an dem Abend angezogen. Anderswo beginnt der Hype um die Bostoner Band Haywire, deren Karriere kriegt gerade den Turbo umgeschnallt. Und bei denen wird online aufgeregt diskutiert, ob sie denn jetzt ein eisernes Kreuz mit Smiley-Gesicht auf ihr Merch drucken dürfen oder nicht. In Großbritannien sorgen mittlerweile Lambrini Girls für Diskussionen, wie politisch eine Punkband sein kann und ob sie öffentliche Musikförderung bekommen darf. Es war schon immer alles kompliziert und es wird es auch immer bleiben, trotz der versprochenen Simplifizierung der Welt, die sich viele vom Punk erhoffen. Ihr hört sehr viele Gegensätze hier.
1: I want people to feel affirmed by, you know, the issues we're singing about, if they're affected by them, and feel less alone with their own stuff. I'd also like people to question their biases and privilege that they have by listening to what we're doing, and hopefully question themselves a bit and make them think about stuff and just provoke, you know, critical thought and constructive thought, and hopefully that incites some sort of change.

0: Lambrini Girls mit Cantology 101. Hier hört den FM4 Musikpodcast und wir reden ein bisschen über die Unmöglichkeit von Punk.
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0: Es ist halt nämlich doch nicht nur Pogo und Moshpit im Punk. Nicht nur von unten heben, nicht nur a riot und every night a rumble. Punk ist auch Verklärung, Punk ist Romantisierung und viele Gegensätze. Es ist Ablehnung von Uniformen und gleichzeitig Uniformierung. Es ist performativer Individualismus, wenn alle denselben Badge auf das Jäckchen genäht haben. Es ist freie Spende für Getränke und kannst mir ein Longpaper schnorren. Es ist 6430 Kings Road für Outfit-Inspo auf Pinterest suchen und Butterwerbung machen, damit man mit der Band ein Album aufnehmen kann. If you know, you know. Punk ist Suche nach Freiheit und Ablehnung des Erwachsenwerdens, hinauszögern, solange es geht. Es ist deswegen wohl kein Zufall, dass Sex Pistols ohne Rotten und Vicious und 50 Jahre nach God Save the Queen am diesjährigen Nova Rock spielen. Und es ist wohl kein Zufall, dass die Ärzte zweimal hintereinander Wiens Stadthalle in Minuten ausverkauft haben. Und es ist wohl kein Zufall, dass sowohl ein Song als auch ein Live-Album der Toten Hosen bis zum bitteren Ende heißen. Und beim Versuch, Tickets für deren Konzert im Ernst-Happel-Stadion im September schon seit einer Weile zurzeit nicht verfügbar zu lesen ist. Er ist halt doch populärer, als seine Protagonisten gern behaupten. Der good old Punkrock in seinen verschiedenen Facetten, von poppig zu underground, von UK zu US nach Deutschland.

Die Toten Hosen haben sich 1982 als Nachfolgergruppe der Band ZK in Düsseldorf gegründet. Fast 45 Jahre später hört die Band nach einer großen Tour und einem Abschiedsalbum auf. Das Album heißt Trink aus, wir müssen gehen. Zusätzlich gibt es eine Doku namens Was bleibt? Die Toten Hosen, das letzte Album. Und das Bonusalbum Alles muss raus. Darauf gibt es ein paar Lieblingssongs als Cover mit ein paar LieblingsfreundInnen. Thees Ullmann und Blixer Bargeld zum Beispiel, Sven Regener und Vicky Leandros. Und sogar Farin Urlaub von Die Ärzte macht ein Feature mit den Toten Hosen. Man muss natürlich nicht die Frage stellen, warum eine Band nach fast einem halben Jahrhundert aufhört. Man kann aber überlegen, warum sie so lange erfolgreich geblieben und immer erfolgreicher geworden ist.

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Anfangs hat das alles noch ein bisschen sperriger geklungen. Am Debütalbum Opel Gang hat es noch Punkrock der Spät-70er aller Sex Pistols gegeben. Es ist schon am eigenen Label Totenkopf rausgekommen. Nur 3 der 15 Lieder sind über 3 Minuten lang. Der Durchbruch ist dann das in Anspielung auf die Pistols benannte Nevermind the Hosen, hier ist die Roten Rosen und ein kleines bisschen Horrorschau aus den späten 80ern. Das eine ein Album von verpunkten Schlager-Cover-Songs, das andere das Album mit Hier kommt Alex drauf. Der von A Clockwork Orange inspirierte Song hat die Top 10 der Charts erreicht. Weil darin auch Beethovens 9. Sinfonie zu hören ist, hat die Klassik-Community protestiert. Bei einem Konzert der Hosen vor dem Beethovenhaus in Bonn, da sollen Leute Übertragungskabel gezogen und ein Transparent mit der Aufschrift Wir protestieren gegen diese Geschmacklosigkeit ausgerollt haben. Das ist ja wohl der Traum jedes Punks.

0: In den 90ern haben die Toten Hosen erste Nummer 1 Alben veröffentlicht. Bis heute sind sie 12-mal an der Spitze der deutschen Charts gestanden. Eine Neuveröffentlichung des Debütalbums im Jahr 2023 hat die Top 3 erreicht, was darauf hindeuten lässt, dass Sperrigkeit bei steigender Popularität wohl vergänglich ist. In Österreich ist es mit dem 11. Studioalbum Auswärtsspiel zum ersten Mal auf den ersten Platz gegangen. Die Fußballreferenz, die kommt den Toten Hosen nicht abhanden. Campino ist zum Beispiel befreundet mit Fußballtrainer Jürgen Klopp. Der nennt ihn liebevoll Campi. Und er ist Fan von Fortuna Düsseldorf und dem FC Liverpool. Als ich ihn am 31. Oktober 2019 zu Halloween damals zum Interview treffe, er ist damals noch in den FM4-Studios im ORF-Funkhaus für unsere Sendung Homebase live zu Gast, bekomme ich den Eindruck eines sehr netten, sehr höflichen Herrn, der sich eh am liebsten über Fußball unterhalten würde, vermittelt. Es geht aber doch damals schon ein bisschen um Punk und was das überhaupt ist und was das überhaupt sein kann.
1: Das war für mich Ende der 70er Jahre viel besser zu erklären, weil die Grenzen klarer definiert waren und weil wir untereinander auch ein Gefühl füreinander hatten, dass wir eine Bewegung sind. Mhm. Und inzwischen ist das über sich selbst hinausgewachsen. Es gibt viele verschiedene Stilrichtungen. Die einen sind straight edge, die anderen finden, als erstes ist die Party da. Alle diese Bewegungen haben ihre eigene Legitimität und alle sind irgendwo berechtigt, sich Punk zu nennen, meiner Meinung nach. Und jeder kann für sich selber entscheiden, was das nun sein soll und was nicht. Ja. Für mich sind Leute wie Iggy Pop und Patti Smith sind für mich Punks, genauso wie Bob Geldof einer ist, auch wenn man den heute darstellt als Society-Löwen. Aber wenn du einmal eine halbe Stunde mit dem verbracht hast, so viele Fluchwörter aneinandergereiht, das hast du noch nicht mal in dem dreckigsten Stadion der Welt. Ja. Oder irgendwelche verrückten Momente mit Leuten, die leicht durchgeknallt sind, die man mag. Das ist für mich alles so Punk, aber ich muss das nicht anderen Menschen erklären oder ich muss meine Definition von Punkrock auch nicht anderen Leuten aufdrängeln. Ich habe da gar keine Berechtigung zu. Insofern ist das sehr, sehr schwer, darüber zu sprechen.
0: 7 Jahre später, also vor kurzem, kann man ein Interview mit Campino zum Ende der Band lesen, das er so erklärt. Es wäre bei ihm eher Intuition gewesen. Ein Bauchgefühl, das sagt, man kann aktuell noch Vollgas geben, aber das geht vielleicht nicht mehr lange so. Vor dem bitteren Ende spielen die Toten Hosen noch 2-mal in Österreich. 2027 gibt es eine Show in Graz. Das Konzert im September 2026 im Ernst-Happel-Stadion ist schon ausverkauft.

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1: Die Toten Hosen haben ihr letztes Album veröffentlicht. Sie gehen damit auf Abschiedstour. Mit dabei ist auch eine österreichische Band, nämlich Leftovers. Und wir reden jetzt hier im FM4 Musik Podcast ein bisschen mit Leon von Leftovers.
2: Also wir sind insgesamt bei 6 Gigs dabei. In Deutschland und dann das große Ende in Wien im Ernst-Happel-Stadion.
1: Wie genau. Ist das so? Was denkt man sich da als erstes, wenn man da so irgendwie die Anfrage bekommt oder wenn man da so mitbekommt, dass man da in Frage kommt, da irgendwie aufzutauchen vor den ganzen Hosenfans und dann diese zehntausenden Leute und sowas, das ist ja alles recht...
2: Es ist ein bisschen, also es hing irgendwie jetzt schon seit ein bisschen längerer Zeit, seit so, ich würde mal sagen, ungefähr seit einem Jahr, also letztes Jahr im Sommer hat das angefangen, dass das so ein bisschen als Möglichkeit irgendwie im Raum gestanden ist und wir waren die ganze Zeit so, ja, wir glauben, dass wenn es wirklich schwarz auf weiß auf irgendeinem Papier ist, weil man hört öfter so Sachen so, ja, das könnte sich ausgehen und das wäre wild. Und als es dann aber halt wirklich fixiert war, haben wir uns echt nur gedacht so, boah, das ist schon arg. Also es ist realistisch gesehen, wenn wir nicht jetzt voll umschwingen und nur noch Schlager machen, wird das die erste und letzte Möglichkeit sein, dass wir in einem Stadion spielen. Zumindest in Österreich. Ja, es ist halt crazy. Ich glaube, jeder, der irgendwie Musik macht, wünscht sich irgendwann mal eine Stadion-Show zu spielen. Größer geht's eigentlich nicht. Das ist wild.
1: Ja. Ja, aber wer weiß, was sehe ich. Also Campino hat sich sicher auch nicht vorgestellt vor so und so vielen Jahren oder Ende der 80er Jahre, dass die dann mal ausverkaufte Stadien spielen werden.
2: Das stimmt.
1: Auch Leftovers können dann irgendwann mal.
2: Das stimmt, ja.

0: Leftovers gehen auf große Tour mit den Toten Hosen, auf die große Abschiedstour, und wir reden ein bisschen mit Leon von Leftovers. Darüber zum Beispiel, warum er glaubt, dass sich das so gut ausgegangen ist mit den Toten Hosen, warum die fast 45 Jahre lang so eine erfolgreiche Karriere gehabt haben, die eigentlich immer nur erfolgreicher geworden ist.
1: Ja, ich glaube, viel ist auch einfach Glück, wie alles im Leben. Mhm. Ich glaube, sie haben echt jahrelang Groundwork gemacht, also wirklich halt viele, viele Shows gespielt, auch, also zumindest in den Dokus, die ich mir angeschaut habe, wurde es so dargestellt, dass sie so bis in die 80er Jahre, also bis in die späten 80er Jahre eigentlich auch nicht wirklich was verdient haben an dem Projekt, immer nur neu investiert und auch so Jobs daneben hatten, und irgendwie ein Drummer wollte mal einen Teil von seinem Kit verkaufen, weil er kein Geld mehr hatte, und dann hat Campino gesagt, wenn er das macht, haut er ihn raus, so, und nichts wird verkauft von dem Equipment, auch wenn wir Hunger haben oder so, irgendwie in die Richtung. Und ich glaube, wenn du halt so lange dir so ein Fundament aufbaust und einfach echt so in der Subkultur voll verankert bist, dann bricht dir das irgendwann auch nicht mehr weg, auch wenn du vielleicht weggehst von dem Vollpunk. Ich glaube, diese treuen Fans, die du irgendwie dann so 5, 6, 7, 8, 9 Jahre aufgebaut hast, die bleiben dir dann auch noch. Und dann in den 90ern haben sie dann irgendwann mit so ein bisschen Horrorshow, glaube ich, so den richtigen großen ersten kommerziellen Erfolg gehabt. Ja. Mit Hier kommt Alex und keine Ahnung und diesen Tracks. Und dann, ich weiß nicht, ich war ja noch nicht, das muss man sich mal vorstellen, die haben schon 2 Genres durchgespielt, bevor ich auf der Welt war, oder 3 Genres, und hatten irgendwie schon so 6 Alben draußen, bevor ich geboren war. Also ich habe keine Ahnung, warum das funktioniert hat. Ich kann es gar nicht nachvollziehen, wie die Welt damals ausgesehen hat. Aber das ist halt der 2012er Song an Tagen wie diesen, halt der Welt, also der Deutschland-Hit schlechthin geworden ist, hat halt sicher geholfen, sie nochmal zu katapultieren. Aber ich kann jetzt auch gar nicht ganz nachvollziehen, wie groß sie davor waren und ob das jetzt nochmal alles verändert hat oder ob sie eh schon dort waren, und weißt du.
0: Jetzt hören sie auf. Glaubst du, das ist ein guter Zeitpunkt gewählt, oder sollte man als Band auf dem Level für immer weiter machen?
1: Ne? Boah, das ist urschwierig vorzustellen. Ja. Also wenn man mal da war, ist halt die Frage, was soll dann noch kommen? Mhm. Weißt du, sie werden jetzt nicht nochmal ein neues Genre für sich entdecken. Sie werden jetzt nicht ein Tote-Hosen-Hyperpop-Album machen, so, und sagen, das interessiert sie jetzt künstlerisch noch so sehr, dass sie das nochmal voll aufgreifen werden, ja, und sich nochmal neu verändern. Und ich weiß nicht, also ich kann es absolut nachvollziehen. Ich glaube, die Einzigen, die diese Entscheidung halt treffen können, sind die Künstlerinnen und Künstler selber in der Situation. Ich glaube, was schon wichtig ist, ist halt immer so, mit Würde gehen.
0: Dann aufhören, wann es eben am besten läuft, also, und während man noch das größte Stadionpublikum hat. Nach fast 50 Jahren Bandgeschichte sollte sich die Frage eh nicht wirklich stellen, warum man aufhört. Das Album Trink aus, wir müssen gehen, ist auf jeden Fall, und vielleicht wegen der Erleichterung, das Letzte zu sein, auch ein gutes bis sehr gutes, was auch ein bisschen überraschend ist. Es lässt alten Ärzte-Rivalen Farin Urlaub zu Beginn. Hier sind die Hosen skandieren, was auch ein schöner Abschluss ist. Es ist selbstreferenziell, es klingt frisch und ist von der Schwere des übertriebenen Pathos von manchen anderen Hosenalben und Songs befreit. Das Ende der Band selbst auszusuchen, bevor es andere tun, das mag natürlich auch Punk sein. Trotzig bis dahin weiterzumachen sowieso. Es war nicht immer ein einfacher Weg, und es war auch nicht immer einfach, die Toten Hosen zu hören. Wenn man das Finale aber mit so viel Verbeugung vor sich selbst, ohne eingebildet zu wirken, und vor allem mit einer Verbeugung vor WegbegleiterInnen hinbekommt, dann ist das bittere Ende doch bittersüßer als erwartet. Und man verzeiht Campino auch Zeilen wie »Sind fast am Ziel, sind bald zu Haus« im letzten Song. Vor allem, wenn dem auf der Bonusplatte noch ein ZK-Klassiker in Neuauflage folgt. 57 Sekunden dauert das Lied, immer wieder besetzt, und damit geht's am Ende wieder zurück zum Anfang. Ihr habt den FM4 Musik Podcast mit Christoph Sabin gehört. Habt's wundervolle Tage. Wir hören uns dann nächste Woche.

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0: Das war der FM4 Musikpodcast. Dankeschön, Christoph Seppin. Mein Name ist Christian Davidek. Jetzt kommt das FM4 Flagship Magazin. Jetzt kommt die Homebase, neue Musik, ein paar Klassiker, ausführliche Features und Empfehlungen, wieder die kulturelle Vereinsamung. You're not alone, baby. Let's go.
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Karine in der Homebase mit Four Words. Karine, eine syrisch-armenische Sängerin, Produzentin und Komponistin, aufgewachsen in Syrien, heute in Los Angeles beheimatet. Sie ist Nachfahrin von Überlebenden des armenischen Genozids von 1915, bei dem 1,5 Millionen Menschen ermordet worden sind. Diese Familiengeschichte von Bruch, Trauma und Weiterleben, die zieht sich durch ihre gesamte künstlerische Praxis. Seit 2017 veröffentlicht sie Musik auf ihrem eigenen Label Antivasin. Ihr Debütalbum, die Quanta Series, ist über 7 Jahre hinweg entstanden und hat bereits damals ihre 2 zentralen Interessen verknüpft: Quantenphysik und östliche Spiritualität. Karine sieht diese Systeme nicht als Gegensätze, sondern als 2 Beschreibungen derselben Realität. Vergangenheit, Gegenwart und Zukunft existieren gleichzeitig. Energie verändert sich durch Wahrnehmung. Karines neues Album heißt Physics Universal Love Language, abgekürzt PULL. Und ist am 29. Mai erschienen. Co-produziert haben unter anderem Hudson Mohawk, Chuck Green und Steve Nalepa. Auf PULL ist ein Qanun zu hören. Das ist eine arabische Zither mit über 70 Saiten. Ein Instrument, das Töne zwischen den westlichen Halbtönen spielen kann und dadurch einen Klang erzeugt, den kein europäisches Instrument erreicht. Dieses Instrument gibt dem elektronischen Album eine sehr eigenständige Klangfarbe. Wir haben mit Karine über ihr Album gesprochen.

0: Das Album Pull ist auf 432 Hertz gestimmt, einer Frequenz, der in spirituellen und alternativmedizinischen Kontexten eine heilende Wirkung durch Schwingungen zugeschrieben wird. Für Corinne ist das keine Randentscheidung, sondern Kernbestandteil ihrer Idee von Musik. Klang als physikalisches Phänomen, das im Körper wirkt, nicht nur im Kopf. Physik und spirituelle Praxis, zwei Dinge, die für Corinne ineinander greifen.
1: I'm very science driven. I come from a family of scientists. I have a quantum scientist in my family. So I had always understood that physics was trying to explain reality. And I understood, obviously, from the ancient stuff, all it's trying to do is talk about perception and reality. And this really started 16 years ago for me. So that was when I understood, wait, these things seem so far away. They're right next to each other. They're both trying to say the same thing. How do you make your reality what you want it to be?

Klanglich bewegt sich Pull zwischen zerbrechlichen Momenten und sehr bestimmten, kraftvollen Passagen. Kareens Stimme ist im Zentrum. Darum gruppiert Streicher, modulare Synthesizer und schwere Beats. Keine Genrebezeichnung trifft diese Musik wirklich. Kareen selbst spricht lieber von klanggewordener Schwerkraft. Ihre Songs sind als Dialoge zwischen verschiedenen Zeitebenen angelegt. Vergangenes, Gegenwärtiges und Zukünftiges selbst im Gespräch miteinander. Die Nummer Collapse Phase eröffnet das Album mit genau dem, was der Titel verspricht. Bruch, Auflösung, der Moment, bevor etwas neu zusammenfindet. Klanglich ist das kein drastischer Zusammenbruch. Es ist nicht dramatisch, sondern ein langsames Auseinandergleiten. Streicher und Synthesizer, die sich nicht mehr ganz finden, aber eine Stimme, die es trotzdem trägt.

Die Single Else When, das ist eine Reflexion über nichtlineare Zeit, über die Trauer, missverstanden zu werden oder das Verstehen zu früh zu erreichen, während der andere noch nicht so weit ist. Corinne setzt darin das Versagen von Sprache musikalisch in Szene. Sie ordnet Worte im Verlauf des Songs neu an und sucht in Echtzeit nach Ausdrucksmöglichkeiten. Die Verse beschreiben die Suche nicht, sie sind Suche. Popstruktur, aber mit einem Mantra-Charakter, der sich durch Wiederholung verändert statt auflöst. Das ist das, was Corinne mit dem Begriff emotionale Architektur meint. Musik, die Gefühle nicht nur beschreibt, sondern lenkt.

0: Pull dokumentiert eine Phase des Zusammenbruchs, der Transformation und der Neubestimmung. Auf die Frage, was sie, der Science Nerd, beim Schreiben gesucht hat, sagt sie: dunkle Materie. Und gefunden hat sie nach eigener Aussage Glanz, Licht und Potenzial.
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0: Nyla, Tiara Love, Shine in der FM4 Homebase. Und wenn ihr nach Musik von Lamp sucht, Lamp, L-A-M-B, dann war das bis vor einiger Zeit von folgendem Ergebnis geprägt. Lamp, gegründet 1996, Trip-Hop-Duo Manchester. Lamp, die Band, wird in den Suchergebnissen jetzt langsam, aber sicher ein bisschen weiter runterrutschen, weil jetzt kommt Lamp, die Musikerin. 2026, Experimental Pop, Indie, Venice Beach, Tour beginnt bald, Los Angeles, Kanada, UK, Holland und Frankreich stehen am Plan. Schauen wir mal, Österreich vielleicht, wenn sie ein bisschen größer wird. Hier ist eine Hörprobe.
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0: Lamp, Tarmac.

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Willkommen, falls ihr gerade eingeschaltet habt. Das ist die FM4 Homebase mit mir, Christian Davide, gleich mit einem ausführlichen Feature über Ice Age, nicht der Film, die Band. Und jetzt mit einem Female Trio aus Los Angeles, deren Beruf kurz und bündig beschrieben werden kann. Sie machen Banger. Hier sind Kids Sister, Boys in Skirts.

0: Der bisher erfolgreichste Song von Ice Age war das Painkiller featuring Sky Ferreira. Ice Age kommen aus Kopenhagen und man kann sagen, dass die fünfköpfige Band das Indie-Rock-Fähnchen für Dänemark ganz, ganz hoch hält. Tatsächlich sind Ice Age eine der wenigen Bands aus Dänemark, die international nicht nur wahrgenommen, sondern auch gefeiert werden. Kritik und Musik-Influencing führen Ice Age ins Treffen, wenn es um positive Beispiele für aktuelle Rockmusik geht. Da werden Ice Age oft in einem Atemzug mit Geese, Wet Leg oder mit den Fountains DC genannt. Am Freitag ist das neue Album von Ice Age erschienen. Es trägt den Titel For Love of Grace and the Hereafter. Grund genug, um uns näher mit diesem Bandwunder aus Kopenhagen zu beschäftigen. Christian Lehner hat mit Sänger Elias Rönnenfeld gesprochen und sich für uns das neue Album angehört.
1: Wow, so viel Energie, Spielfreude, Lust, Wahnsinn und Chaos hört man selten in einem Album. Ice Age klingen, als wollten sie die düstere Atmosphäre unserer Zeit einfach wegblasen, mit Gitarrenriffs, Drumrolls und Basslines.

0: Yeah, I think we wanted to do something that was just like completely raw and direct and didn't have any unnecessary baggage within the songwriting.
1: Um den Vorsatz in die Tat umzusetzen, haben Ice Age zu einem alten Trick im Rock'n'Roll gegriffen. Limitiere deine Zeit, dann klappt es auch.
0: Heading into the studio, we only booked 7 days to make the album. We wanted to be like extremely ready and then just go up into a room and then just knock the fucking thing out.
1: Klingt nach Kraftmeierei einer typischen Jungsband. Damit täte man Ice Age aber Unrecht. Life is for the weak, singen sie. Also, das Leben ist für die Schwachen. Das Ansinnen des Albums ist, mit großer Geste die kleinen, aber wichtigen Aspekte miteinander zu betonen, so Sänger und Songschreiber Elias Rönnenfeld im FM4-Interview. Das Album trägt den romantischen, aber leicht großspurigen Titel For Love of Grace and the Hereafter. Den ersten Teil hat Rönnenfeld von William Shakespeare geklaut.

0: Ice Age sind eine Off-Key-Band. Eine Rockband, die sich verstimmt und verkatert anhört. So als würde sie jeden Augenblick auseinanderfallen. Das kommt daher, dass keiner von uns ein Instrument spielen konnte, als wir angefangen haben, so Elias Rönnenfeld.
1: Starting to play before we knew how to play, we had to come up with our idea of playing together. And some of this like unstable fundament is still at the core of the band. There's this inner collapse to our groove that's like almost involuntary. We're always gonna sound like us.
0: Unser Kit ist die Freundschaft, sagt Elias Rönnenfeld. Ein Klischee des Rock'n'Roll, aber es gibt bei Ice Age durchaus Konfliktpotenzial.
1: Usually when we recorded an album and it's of course necessary to find an album cover, this is where the real disagreements happen in the band. Like this is the thing that will be the most painstaking like back and forth to find something we all agree on.
0: Weil man sich auf kein Bandfoto einigen konnte, ist jetzt ein Gemälde einer befreundeten Künstlerin das Cover des 6. Ice Age Albums. Es zeigt zwei Liebende, die sich küssen. For Love, of Grace and the Hereafter ist ein Album für alle, die ihren Rock'n'Roll gern etwas windschief haben und nicht allzu viel Wert auf Hooks und Melodien legen. Herzblut rules.
2: Bevor wir uns jetzt mit Ice Age-Sänger Elias Rönnenfeld über seine Solo-Karriere unterhalten und über seine Art, Songs zu schreiben, hören wir ein Stück aus dem neuen Ice Age-Album und das heißt ganz einfach Stop.

0: Christine and the Queens mit dem schlichten Titel Christine. Das nächste Thema hier in der Homebase von Radio FM4, das sind die Toten Hosen. Es geht weiter am anderen Ende von dem hier.
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0: Die Leftovers aus Österreich, Mensch am Mond.
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0: Letzten Freitag ist das neue Album der Toten Hosen erschienen. Es heißt Trink aus und nach Aussagen der Band soll es definitiv das letzte in ihrer 44-jährigen Karriere sein. Zum Abschied feiert die erfolgreichste deutsche Punkband noch mit ihren so vielen und so unterschiedlichen Fans. Und mit dabei sein auf der Abschiedstour der Toten Hosen dürfen die jungen österreichischen Punkrocker Leftovers, die wir gerade gehört haben. Im FM4 Musikpodcast hat Christoph Seppin mit der Band über ihren Headliner gesprochen und die jüngste Punkrock-Generation hat für die Veteranen nur Respekt übrig.
2: Also um ein Stadion zu füllen, musst du halt Leute da hinbringen und es so viele Punk- oder Alternative-Rock-Fans gibt es in Deutschland nicht, um ein Stadion zu füllen, nicht um 8, 9, 10 Stadien zu füllen. Es wird einem natürlich dann, wenn du drüber nachdenkst, bewusst, so, wow, das sind eigentlich absolute Legenden und haben halt ein Riesenpublikum und ja, an Tagen wie diesen kennt halt jede Sau. Ja. So eine Größe zu haben, obwohl du halt eigentlich aus so einer Punk-Ecke kommst, ist halt schon beeindruckend und sehr, also auch interessant einfach.
3: An Tagen wie diesen,
2: ich glaube, viel ist auch einfach Glück, wie alles im Leben. Ich glaube, sie haben echt jahrelang Groundwork gemacht. In den Dokus, die ich mir angeschaut habe, wurde es so dargestellt, dass sie so bis in die 80er Jahre eigentlich auch nicht wirklich was verdient haben. 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Ich glaube, diese treuen Fans, die du irgendwie dann so 5, 6, 7, 8, 9 Jahre aufgebaut hast, die bleiben dir dann auch noch.
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3 Episoden gibt es jede Woche von unserem Flagship-Magazin FM4 Homebase, Montag bis Mittwoch am Abend. Und das war die erste. Montag ist auch Heartbeat-Abend, Gitarren, Pop und Artverwandtes. Immer wieder ein Vergnügen. Und heute mit Robert Rothifer als nächstes. Mein Name ist Christian Davidek. Keep it locked with FM4.

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1: Hallo, einen schönen Abend wünscht Robert Rotifer bei einem Heartbeat aus der englischen Hitze Anfang Juni. So sehen das The Coral von ihrem Aussichtspunkt an der Küste vor Hoy Lake mit Blick auf die kühle Irish Sea. 388 heißt ihre Tascam-Bandmaschine, 388 heißt ihr neues Album und das ist ein Song von dort, wo sich das Meer mit dem Himmel trifft und man den Verstand verliert. High Tide.

Crosslords sind es mit First Galactic Utopia aus ihrem Album mit dem schönen, aber ein bisschen furchterregenden Titel Demand to be Taken to Heaven Alive. Am Anfang einer Sendung, in der wir Neues hören werden von Leuten wie Fruit Bats, Michael J. Sheehy, Alvarius B., Guided by Voices, Kramer und Thurston Moore und ja, vielleicht auch Paul McCartney, wir sind da sehr offen für jede Art von Talent. Ich kann übrigens hiermit bestätigen, dass diese Sendung wieder wichtiger wird, nicht nur diese, nein, alle Radiosendungen, weil nämlich der Exodus beginnt von den Streaming-Plattformen. MusikerInnen beschließen, nein, wir müssen uns nicht herschenken und um die Online-Aufmerksamkeit balgen.

genauso ist es auch bei Panda Bear und Sonic Boom, die ihr zweites Album A Question of When, das am 10. Juli bei Domino erscheint, nicht streamen lassen. Das nächste hier jetzt ist der Titeltrack daraus.

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Lisa Obereder mit ihrem Song 5 Minuten im Park aus ihrem Album Gute Gedanken, erschienen bei Wilhelm Show Me the Major Label auf Bandcamp, digital und als Kassette, sonst nicht bei den Streamern zu hören, soweit ich weiß. Genauso wenig wie Panda Bear und Sonic Boom davor. Ich habe sie gesagt, der Exodus ist in vollem Gang, weg von den Streaming-Plattformen. Ja, was ist unser Soundtrack zu dieser Revolte? Sollen wir wieder nostalgisch werden für die Energie der Rockmusik? Ja, ich gestehe, ich habe immer noch eine Schwäche für sie, gerade wenn sie auch Old, wie die von John Spencer, der im 62. Lebensjahr ein Album mit dem schönen Titel Songs of Personal Loss and Protest herausbringt. Das ist daraus Knock 'em Out.

The Hanging Stars aus London mit Let It Slide, aufgenommen im schottischen Studio und mit den alten Gitarren von Edwin Collins, produziert von Jerry Love. Davor hatten wir John Spencer, aber noch ein Wort zu Jerry Love. Der hatte zusammen mit Tracy Ann Campbell von Camera Obscura auch seine Finger im Spiel bei Cinepop, dem Debütalbum der Glasgower Singer-Songwriterin Radhika. Die ist übrigens selbst Tochter des Bassisten der Soup Dragons, Sushil. Was schon alles interessant ist für Leute, die die Glasgower Szene über die Jahre verfolgen und gemocht haben, aber gar nicht dagegen spricht, dass sie, Radhika, einfach ganz für sich selbst gute Songs schreibt und singt. Dieser hier zum Beispiel heißt Since Yesterday.

Zweimal hintereinander Musik aus Glasgow war das. Jetzt The Martial Arts mit Seeing Double und davor Radica. Manchmal muss man auch hier zugeben, dass man Dinge verpasst hat. Zum Beispiel ich im letzten November das Album Pluto im Wassermann von Alfa Romeo aus Wien, den man sonst mit seinen Begleitbands Windreifen oder Sommerreifen hören konnte. Das heißt, ganz verpasst habe ich es nicht. Den Song Computer zum Beispiel habe ich mit großem Enthusiasmus gehört und auch gespielt hier, glaube ich. Aber das nachfolgende Album dann, das Ganze, das ist mir in seiner ganzen Home-Recording-Herrlichkeit erst jetzt so richtig eingeschossen. Hier ist aus diesem großen Werk von Alfa Romeo ein Song namens Kind des Mondes.

0: Annie von Tracy Bryant, der für sein Album The Well den Schritt von der Gitarre zum Klavier als Songwriting-Werkzeug vollzogen hat. Davor hatten wir den irgendwie unterschätzten Alfa Romeo, würde empfehlen, sich das Album Pluto im Wassermann auf der Problembär Records Bandcamp-Seite anzusehen. Und im Zeitalter des wiederholten Relaunch hat man schon wieder eine neue Möglichkeit gefunden, das alte neu zu verkaufen. Ich spreche von Dexys bzw. Dexys Midnight Runners, der Band rund um Sänger und überlebensgroße Persönlichkeit Kevin Rowland. Es gab sie in den Spät-70ern unter vollem Langem von Aufputschmitteln der Modkultur inspirierten Bandnamen. Dann in ihrer Zweitkarriere ab 2003 sind sie zurückgekommen, offiziell als Dexys, also der Kurzname, den man schon immer für sie verwendet hatte. Und jetzt sind sie wieder zurück, diesmal wieder unter vollem langem Namen. Wobei der Song für dieses Comeback, mit dem das eingeleitet wird, eine Neuaufnahme desselben Songs ist, mit dem sie schon 2003 als Dexys aus der Schaffenspause zurückgekehrt sind. Verwirrt? Ich auch, aber das ist offenbar der Plan. Hier ist die neu aufgenommene Version des autobiografischen Songs über das Leben eines jungen Kevin Rowland als irisches Einwandererkind im England der späten 50s, frühen 60s. My Life in England, Part 1, Dexys Midnight Runners.
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zuerst uns auf den Dancefloor hinübergeleiten und uns dann einfach dort sitzen lassen. Sowas machen Ginzu, eine Band aus Belgien, jetzt hier mit dem Titeltrack ihres Albums W.O.W.A., When Other Worlds Await. Dem Bassisten ist da auch nicht fad geworden, muss man sagen. Davor hatten wir die wieder Texas Midnight Runners heißenden Texas mit einer neuen Version eines 23 Jahre alten Songs zur Ankündigung ihres neuen Albums Love. Und Magic wiederum wird das im September erscheinende neue Album von Euroteuro heißen. Dieser Song daraus markiert eine künstlerische Neuorientierung, heißt es im Beilagtext. Er heißt Favorite.

0: Because I Don't Know aus dem im Juli kommenden neuen Album von Tricky, seinem ersten vollen Album als Tricky seit 6 Jahren. Different When It's Silent wird es heißen. Das heißt, eigentlich hören wir da vor allem die Stimme von Mitch Sanders, einem Sänger aus Bristol. Von Tricky selbst kommt eher nur ein Flüstern. Davor hatten wir Euro Teuro und ihr hört eine Ausgabe von FM4 Heartbeat mit mir, Robert Rothefer. Wir sind angekommen in deren zweiter Stunde. Wir beginnen sie mit dem neuen Album von einem, der in etwas mehr als 2 Wochen mit voller Legitimität When I'm 84 singen können wird. The Boys of Dungeon Lane, das neue Soloalbum von Paul McCartney, ist also am Freitag erschienen, hat viele positive Reviews bekommen. Da bin ich ja eh auch dabei und ganz dafür und dankbar dafür, dass er immer noch macht, was er macht. Aber ich werde auch ganz ehrlich sagen, es gibt auf diesem Album das mit etwas mehr Bedacht produziert hätte werden können, finde ich, gerade mal 3 Songs, die McCartney so wirklich gerecht werden. Okay, ich sehe ein, das ist die höchste aller möglichen Latten, aber übersprungen oder erreicht wird es nicht oft. Zum Beispiel hier in First Star of the Night. Und wir hören, es regnet in Costa Rica.
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Das ist Radio Player.

Punch Drunk Love, eine Nummer von einer holländischen Band namens Personal Trainer. Ihr Album wird tatsächlich Human Assholes heißen. Es gibt hier wirklich Assholes aller möglichen Spezies, aber davor hatten wir Jocelyn Pollard und eine der Regeln des Lebens, wie ich es seit jungen Jahren kenne, ist ja, dass es immer ein neues Album von Guided by Voices gibt. Diesmal heißt dieses Crawl Space of the Pantheon und dieser Song daraus hier bewohnt denselben Rock-Power-Pop-Nostalgie-Ort wie immer schon, tut es aber mit ansteckender Überzeugung. Also wer aufpasst, hört darin den rätselhaften Albumtitel Crawl Space of the Pantheon, heißen tut er We Outlast Them All.

Ja, ich muss sagen, die BassistInnen, denen nicht fad wird, sind ein bisschen ein Thema in dieser Sendung. Fällt mir auf, das war jetzt der Ex-Linzer, ich glaube Ex-Linzer, Singer-Songwriter Holly, bürgerlich Tobias Pahl, in seiner aktuellen Inkarnation als Anführer einer dynamischen Rockband. 1000 Jahre Schlaf wird sein neues Album heißen, aber augenscheinlich nicht danach klingen. Und das war daraus der Song Illusion samt dramatischem False Ending. Ja, was ich vorhin gesagt habe über die Verlässlichkeit des Lebens, dass es immer ein neues Album von Robert Pollards Guided by Voices gibt, das gilt ja auf kleinere Weise auch für Of Montreal, also Kevin Barnes. Sein neues Album heißt Ethermead und das hier ist daraus einer seiner schönsten Songs überhaupt. Behaupte ich jetzt nach den ersten paar Mal hören. Already Dreaming.

Magic, der Titeltrack der EP einer zeitgenössischen Londoner Band, auch wenn sie einen irgendwie an die Frühphase von Fairport Convention erinnern, von vor 60 Jahren. Sie heißen Marzi. Und apropos Magic, ja, wir erinnern uns, wird auch das neue Album von Euroteuro heißen. Wir werden sie wohl nicht miteinander verwechseln. Davor hatten wir diesen schönen neuen Song von Off Montreal. Und jetzt noch was zum Glossar dieser Sendung. Das Wort Landfill. Es ist reich an Assoziationen. Falls man es nicht kennt, es bezeichnet eine Methode, Müll zu beseitigen, also eigentlich besser zu verbergen, indem man ihn zu einem Hügel aufschichtet, begrünt und dann in die Landschaft integriert, bis dann irgendwann unvermeidlich Jahrzehnte später giftige Gase aus diesen Hügeln austreten oder die Hügel in sich zusammenfallen. Jedenfalls Spaß dieser Art ist im amerikanischen Mittelwesten offenbar zu beobachten. Dort kommt Eric D. Johnson her, alias Fruit Bats. Und daher ist doch sein neuestes Album, das er mit voller Band eingespielt hat, so The Landfill. Das ist der Titelsong daraus.

Malarial Dream vom gleichnamigen neuen Album von Alvarius B. Das ist das Pseudonym des amerikanischen Musikers Alan Bishop, ehemals von der Band Sun City Girls. Der als in Maryland geborene Enkel eines libanesischen Oud-Spielers seit seinem Ankommen in Kairo 2011 Verbindungen zu den dortigen Musikern sucht und findet und pflegt und außerdem das auf Musik jenseits der popkulturellen geografischen Wahrnehmungsgrenzen spezialisierte Label Sublime Frequencies von Seattle aus co-betreibt. Und der nächste Song ist auch eine Auseinandersetzung amerikanischer Musiker mit dem Nahen Osten, They Came Like Swallows. Seven Requiems for the Children of Gaza heißt ein am 1. Mai erschienenes Album von Thurston Moore und Kramer, hier firmierend als Bonner Kramer. Und die Stücke drauf sind, laut Thurston Moore, ich übersetze, ein Gebet für die vom Krieg zerfetzten Seelen der Familien von Palästina. Wir haben uns jenseits von Worten darauf geeinigt, unsere Musik als klingenden Aktivismus und gutartige Energie anzubieten. Dieses Album ist unser gebührender Austausch für menschliche Würde. Es ist unsere Soulmusik für irgendeinen Anschein eines friedvollen Planeten, sagt Thurston Moore. Ja, und ich weiß schon, es wird Leute geben, die da jetzt reflexartig auf- und abhüpfen und aber die Hamas rufen, okay, okay, okay. Inzwischen sind das jetzt in einer empathischeren Welt Moore und Kramer mit dem einen gesungenen Song ihrer Platte, einer wirklich sehr guten Version von Joy Division's Inside.

0: Placeholder, ein Song aus dem Album Be Well der New Yorker Band Steve Schiffman and the Land of No, benannt nach dem Verabschiedungswunsch, den man einander an der East Side ausrichtet. Wie ich lese, wenn die Welt um dich herum zerfällt, bleibt einem manchmal nichts anderes übrig als Be Well. Wie soll man das übersetzen? Guten Mutes zu sein, wohlauf zu sein. Egal, wir verstehen. Das davor war Inside von Joy Division in einer Version von Bonner Kramer und Thurston Moore aus ihrem Album They Came Like Swallows, Seven Requiems for the Children of Gaza. Nicht für Leute mit selektivem Mitgefühl. Der Erlös des Albums soll der in Gaza arbeitenden NGO World Central Kitchen zugutekommen, die in großen finanziellen Schwierigkeiten ist. Ja, und das war auch schon eine Ausgabe von FM4 Heartbeat mit mir, Robert Rothifer. Mir ist aufgefallen, dass ich in meiner letzten Sendung vor 2 Wochen glatt auf den 80er von Robert Fripp am 16. Mai vergessen habe. Ich hätte ja was von King Crimson spielen können oder Heroes oder so, aber hier ist stattdessen zum Nachfeiern ein Frühwerk Robert Fripps als Teil von Giles Charles & Fripp aus dem Jahr 1968. One in a Million. Bis zum nächsten Mal.
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8: Pia Reiser
7: und Christian Fuchs. Und heute wieder volles Programm. Zwei Filme, die sich mit den Schattenseiten des Pop beschäftigen und eine ganz tolle Serie.
8: Ja, heute geht's um Mother Mary, der irgendwie nur einen sehr kleinen Kinostart hier hatte, und Lurker, den man online finden kann, und um eine Serie, die uns beide aus der Serienmüdigkeit abgeholt hat, nämlich Spider-Noir.
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8: Fangen wir doch an mit dem herrlichen Nicolas Cage. Ich muss sagen, wenn ich mit Film in diesem Jahr gerechnet hätte, aber nicht damit, dass mich eine Superhelden-Serie noch so abholen wird. Wobei, da kann man ja schon Streiten anfangen, weil ist Spider-Noir tatsächlich eine Superhelden-Serie? Weil, was mir auch sehr gefallen hat an der Serie, die jetzt seit ein paar Tagen auf Prime zu finden ist, ist, dass wir Gott sei Dank keine Origin-Story haben. Also nicht dieses, wie wird eine Person zu einem Superhelden, sondern viel eher eine Person, die mal ein Superheld war und nach einer privaten Tragödie beschließt, das Ganze, die ganze Maske in eine Mottenkiste zu packen und zu sagen, ich lebe jetzt mit meinem normalen Beruf als Privatdetektiv. Und dann kommt das Setting hinzu, das wir beide, glaube ich, sehr mögen, nämlich das New York der 1930er Jahre.
7: Ja, auf jeden Fall. Also ich muss sagen, ich lese schon länger keine Comics mehr, habe aber eine ausgedehnte Comicphase hinter mir. Spider-Noir ist mir nie begegnet, allerdings in Animationsfilmen, die wir beide, glaube ich, sehr schätzen, oder?
8: Ja, das ist fantastisch. Also ich habe überhaupt nie Comics gelesen, da habe ich ja null Vorbildung. Ich habe nur schnell nachgeschaut. Offenbar hat 2009 Marvel beschlossen, wir machen noch nicht Comics genug, und die haben eine eigene, ich glaube, sie heißt sogar Marvel Noir-Reihe gestartet. Quasi wieder so ein Paralleluniversum, wo es auch, ich glaube, die X-Men und andere Comichelden in einer Film-Noir-Variante gibt, was irgendwie eher eine sehr super Idee ist. Ich habe davon auch nichts mitbekommen. Und dieser quasi Film-Noir-Spider-Man, nennen jetzt mal einfachheitshalber, der taucht ihm auch in den Spider-Verse-Filmen am Ende auf. Einmal schon gesprochen von Nicolas Cage, einmal in einer stummen Rolle, und im nächsten Spider-Verse-Film, der, glaube ich, nächstes Jahr in die Kinos kommen soll, ist Nicolas Cage wieder als Spider-Noir dabei. In dieser Serie, über die wir jetzt sprechen, die heißt zwar Spider-Noir, der Superheld heißt aber The Spider, nur damit wir hier korrekt sind.
7: Ja, Nicolas Cage, für viele eine zwielichtige Schauspielfigur, für uns gar nicht. Wir feiern ihn in unregelmäßigen Abständen in diesem Podcast. Er ist einer der größten Comic-Fans. Man munkelt ja, dass Nicolas Cage in seiner Villa in Hollywood auch hinter Glas oder hinter einem Panzerglas oder so das allererste Superman-Comic hat, das ja doch sehr, sehr, sehr teuer ist. Und er wollte immer schon Comicfiguren spielen, das hat nie so ganz geklappt. Er wollte auch Superman spielen. Es gibt so eine legendäre, gestanzte Verfilmung von Tim Burton, Ausschnitte in einer Doku. Er ist in dieser Figur sogar in einem DC-Film, in einem Flash-Film aufgetaucht, so ganz kurz ins Bild geflasht als Superman. Und jetzt hat er endlich seine Comicfigur gefunden, und ich finde, sie ist maßgeschneidert für ihn.
8: Finde ich auch, und mich hat zwar trotzdem sehr überrascht, weil... Und da sind aber auch die Memes und Social Media und Internetkultur schuld. Wenn man an Nicolas Cage denkt, dann fallen einem zuerst eben diese Memes ein, wo er sehr verzogene Gesichter hat, wo er sehr viel agiert, wo er seine Haare im Wind schüttelt in Con Air. Und man muss sich dann wirklich, finde ich, an der Nase nehmen und sagen, aber nein, der Mann hat einfach auch, kann ganz anders auch spielen. Er bedient, glaube ich, auch gern diesen Netzkasperl. Er tut auch nicht so, als wüsste er nicht, was da vor sich geht. Es gibt ein super Interview mit Complex mit ihm, wo ihm die Memes gezeigt werden, und er kennt die auch alle. Also er fragt dann nur, gibt es eigentlich andere Schauspieler, die sich auch mit sowas herumschlagen müssen? Also er ist nicht zu dieser Christopher Nolan, hat das nämlich gerade gemacht, Typ, der gesagt hat, er hat noch nie ein E-Mail geschrieben und noch nie ein Smartphone in der Hand gehabt.
7: Stimmt.
8: Ja, extrem. Und das schätze ich auch sehr. Nicolas Cage, er ist sich dessen bewusst. Er weiß auch, dass seine Fans aus dieser Ecke kommen. Ich glaube, wir waren beide damals da, wo er für das famose Slash-Film-Festival nach Wien gekommen ist und gemeinsam mit Udo Kier und unserer Kollegin Reem Higazi auf der Bühne war. Und er hat so eine Schlangenlederjacke angehabt. Und ich werde diesen Abend einfach nie vergessen. Der Film danach war Mandy. An den kann ich mich schon gar nicht mehr so gut erinnern, wie an diese 15 Minuten Craziness auf der Bühne.
7: Diese Craziness war ein Wahnsinn, wo er gesagt hat, ich übersetze das jetzt auf Deutsch ganz frei. Mein Vorbild ist Max Schreck aus Nosferatu und Konrad Veit. Ich komme vom deutschen Expressionismus. Ja, das ist eine Seite von Nicolas Cage, aber die andere Seite sind Meisterwerke auch wie Adaptation, wo er quasi so früh Woody Allen-mäßig wirklich unglaublich psychologisch angeknackst gut spielt. Also er hat viele Facetten. Den Actionhelden gibt es ja schon länger nicht mehr so. In dieser Figur des Spider-Noir, der auch ein Privatdetektiv ist, wir werden gleich ein bisschen auf den Inhalt eingehen, kommt alles zusammen. Da kommt der Actionheld Nicolas Cage zum Vorschein, da kommt der seriöse Schauspieler Nicolas Cage und ich glaube in weiteren Folgen, also ich habe jetzt nur so 2,5 geschaut bis jetzt, kommt auch ein bisschen mehr von diesem Meme Cage zum Vorschein, weil er sagt, er hat ja zwei Vorbilder.
8: Bugs Bunny und Humphrey Bogart. Ich glaube 70% Humphrey Bogart, 30% Bugs Bunny. Wie ich diesen Satz gelesen habe, noch bevor ich was gesehen habe, habe ich gedacht, oh mein Gott, ich muss mir das irgendwie anschauen. Film Noir hat mich ja eh schon sehr abgeholt, mich schreckt nur alles Superheldige ab, aber tatsächlich ist halt diese Kombination, ist genau das, was mir so gefallen hat und bei mir kommt dann gar keine Superheldenmüdigkeit auf, weil man dem Ganzen ein neues Gefäß gegeben hat. Man muss dann sagen, dass Marvel in den letzten Filmen halt wirklich irgendwie so überhaupt nichts mehr probiert hat. Am Anfang gab es ja da viel mehr Experimente. Taika Waititi hat die große Komödie ausprobiert. Das ging auch nicht immer gut, aber man hat mehr experimentiert und irgendwann hat man sich halt auf diesen Action-Spielfilm-Tonfall eingelassen. Und diese Idee, da wieder mal so ein Genre rauszuholen und zwei Dinge zu vermengen, finde ich wahnsinnig toll. Und den Humphrey Bogart nimmt man ihm sofort ab, finde ich, weil Nicolas Cage auch so ein Gesicht hat, das irgendwie in diese Zeit sehr gut passt. Und mit Humphrey Bogart, das ist halt ein bisschen so ein Pass pro Toto. Er nennt auch Edward G. Robinson, James Cagney. Da gibt es wahnsinnig viele tolle Schauspieler aus dieser Zeit. Es waren alles irgendwie immer eher kleine Männer, die zynische Privatdetektive oder Gangster gespielt haben. Und der Film Noir ist ja auch so eine interessante Geschichte, weil das ja auch so eine Vermengung ist, weil das sind ja hauptsächlich Regisseure, die teilweise vor den Nazis geflohen sind, in die USA gekommen sind. Das sind ganz viele Emigranten, die Sprachprobleme haben und die dann auch noch die Düsternis vom deutschen Expressionismus in den Film Noir mitbringen. Es ist eins meiner liebsten Genres. Und dabei kann man ja, es ist ja total schwer, es auch als Genre zu definieren, weil eigentlich ist es ja gar kein Genre, es ist so ein bisschen ein Style und da kann man lange drüber streiten, welcher Film da jetzt reinfällt oder nicht zum Beispiel. Aber irgendwie die Spitze des Eisbergs oder der Gott, der männliche Gott dieses Genres ist irgendwie Humphrey Bogart, den ich auch wahnsinnig gern mag. Ich bin jetzt draufgekommen, ich bin älter als Humphrey Bogart in Casablanca, das fand ich ein bisschen irritierend. Aber ja.
7: Humphrey Bogart hat immer alt ausgeschaut,
8: das stimmt,
7: oder?
8: Aber Nicolas Cage ja irgendwie auch. Junger Nicolas Cage, so wie in Peggy Sue Got Married, finde ich fast irritierend. Und ich finde, er geht in dieser Rolle so gut auf. Er hat eine private Tragödie, das heißt, er ist so dieser klassische, traurige, gebrochene Mann, der jetzt irgendwie nicht glaubt, es gibt noch irgendwas, was man in dieser Stadt retten kann. Und wenn ich einen Schauplatz liebe, dann ist es ja der Moloch-Großstadt, muss ich sagen.
7: Ja, da geht es mir ganz genauso. Auch wenn ich das Wort Noir höre, zum Beispiel Neo-Noir oder Neon-Noir, da gibt es ja so viele Subgenres. Post-Noir, mir taugt das auch alles. Ja, und ich war auch sehr glücklich, muss ich sagen, dass mich jetzt diese Spider-Man-Figur wieder abholt, weil in zwei verschiedenen Lebensphasen, als ich so 12 war, haben mir Spider-Man Comics, damals halt in deutscher Übersetzung, die es da gab, ein bisschen das Leben gerettet in der Schule, weil ich genauso empfunden habe wie Peter Parker damals, also so ein bisschen ein Nerd und der sich für Kunst, in seinem Fall für Fotografie und Journalismus interessiert, war auch so meins und gleichzeitig so ein bisschen gehänselt wurde in der Klasse und da war Peter Parker halt im Vergleich zu Batman oder auch Superman der Anti-Held quasi schlechthin. Und dann ist das alles aber verschwunden. Ich bin älter geworden. Die Filme haben das so totgetreten. Ich weiß nicht, wie viele Spider-Man-Filme, eh auch gute, es schon gibt, dass ich diese Figur so gesehen habe. Und jetzt gibt es wieder einen Spider-Man, muss ich sagen, der ein bisschen so True Detective-mäßig ist, noir-mäßig, zynisch, abgeklärt, aber mit Humor. Also der die dystopische Welt, die ihm gegenübersteht, mit Humor sieht. Und das holt mich auch wieder total ab. Also der Kreis schließt sich für mich persönlich.
8: Und ich im ersten Moment denkt man sich ja, aber wie funktioniert das jetzt? Weil wir kennen ja Spider-Man in diesem recht engen blau-roten Anzug mit dieser Polyester-Maske vorm Gesicht. Und ich fand das dann voll schön, die Serie beginnt mit einer Sequenz, wo man eben The Spider mit einer Fedora und einem Mantel sich durch die Häuserschluchten schwingen sieht. Und das funktioniert trotzdem.

0: Gott, kommt mir vor, weil manchmal, meistens muss er sich dann trotzdem rumprügeln. Es gibt dann auch Andeutungen, dass es vielleicht noch mehr Menschen mit ominösen Kräften gibt. Aber mir hat halt dann schon getaugt, dass es mehr um die Noir-Welt geht als die Superheldenwelt. Aber diese Sequenz am Anfang ist wunderschön. Und natürlich fand ich es extrem cool, dass aus dem Off kommt ja, ich habe es jetzt nicht mehr ganz genau im Kopf, aber er sagt dann, somebody once asked me in what universe I lived oder so irgendwie. Und er sagt dann irgendwie, ich kenne nur dieses eine. Und ich habe gedacht, oh mein Gott, wie schön sie sagen, entsagen quasi dem Multiversum irgendwie auch mit dieser. Das fand ich super. Also das ist nur ein Halbsatz, aber das hat mich sehr gefreut, weil für mich hat halt das Multiversum eigentlich mein ganzes Interesse an diesem MCU zerstört. Und ich weiß, rein technisch ist das jetzt nicht MCU, aber die Comics sind von Marvel und Spider-Man ist ja inzwischen Teil des MCU. Diese Serie ist aber keine Marvel-Produktion, nur damit wir das auch gesagt haben.
1: Und es flirtet natürlich mit den Anspielungen, weil es gibt dann auch eine Figur des Sandman, die aufflackert, gespielt vom tollen Jack Huston, der auch selten auftaucht in Filmen, finde ich. Überhaupt die Besetzung, muss man jetzt sagen, neben Nicolas Cage als Sekretärin Karen Rodriguez, fand ich fantastisch. Das ist so eine modernisierte Rolle, wie du angemerkt hast auch. Aber allein die Wortwechsel zwischen denen, also ich habe mal gedacht, die Welt kann gar nicht untergehen. Die Welt kann gar nicht so schlecht sein, wenn man jeden Tag in der Früh ins abgesandelte Büro geht und dort wartet Karen Rodriguez und man hat mit ihr dann so einen
0: Screwball-Comedy-Schlagabtausch. Ich finde das auch super. Ich frage mich auch, warum haben wir aufgehört, Türen zu produzieren, die oben so ein Milchglasschild haben? Das ist urschön. Sieht man immer so Schatten und Profile. Viele, man kann eine schöne Schrift aussuchen. Hätte ich ein Büro, würde ich das sofort machen. Dann Lee Chun-Li als Cat Hardy. Du hast mich vorher daran erinnert, das ist die aus Sinners, wo sie ja auch unglaublich ist. Und für mich als Ultra-New-Girl-Fan, die Serie, die ich neben Succession und Mad Men wahrscheinlich am alleröftesten gesehen habe, Lamorne Morris, der in der Serie der New Girl Winston spielt und wirklich eine der großartigsten Figuren ist, spielt hier Robbie Robertson, auch ein Top-Name. Und der ist ein Journalist, sehr gut angezogener Journalistenfreund von Ben Reilly, heißt Nicolas Cage quasi als Privatdetektiv. Und das Gewand deutet jetzt, oder keine Ahnung, die Kleidung von Robbie Robertson ist ein guter Segway dafür, was diese Serie nämlich noch so besonders macht, weil bei Noir denkt man an Schwarz-Weiß, aber Spider-Noir gibt es in zwei Varianten.
1: Ja, es gibt zwei Varianten. Es gibt eben diese Schwarz-Weiß-Variante, die ganz toll ist, die irgendwie fast besser ausschaut als Sin City damals.
0: Ja.
1: Und dann gibt es auch eine Farbvariante, aber das ist nicht einfach nur Farbe, sondern das wirkt, wie wenn die Schwarz-Weiß-Variante nachträglich koloriert wäre. Also in ganz grellen, unnatürlichen, künstlichen Farben. Und ich habe mit Schwarz-Weiß begonnen, muss ich sagen. Mhm. Ich habe gedacht, ich bleibe jetzt bei Schwarz-Weiß, ich bin Noir-Purist. Und dann gibt es gleich in der ersten Folge so eine Nachtclub-Szene. Und da haben wir gedacht, ich schaue mal kurz rein und dann, wow, die Farben hauen einen um.
0: Ich habe, glaube ich, auch bei der Stelle das erste Mal umgeschaltet. Weil erstens ist das Kostüm von die Figur heißt Cat Hardy so wahnsinnig toll. Sie hat so eine Dornenkrone, einen coolen Heiligenschein, eigentlich ähnlich wie Mother Mary, über den wir heute noch sprechen werden, auf. Sowas hat Jean Tierney und Hedy Lamarr, tolle Schauspielerinnen der 30er, 40er Jahre, früher in Promofotos auch getragen. Ich habe sowas sehr gern. Das Bühnendesign ist fantastisch. Und vor allem die Kostüme von Robbie Robertson, die muss man sich echt einmal in Farbe anschauen. Und ich war als Kind total besessen von der Idee, wie denn Schwarz-Weiß-Filme quasi in Farbe ausgeschaut haben. Und ich war dann so glücklich als Teenager, oder nein, es muss eigentlich schon Internet gegeben haben. So Anfang 20 ist mir dann ein Bild untergekommen, wo ich gesehen habe, was zum Beispiel Ingrid Bergman, Paul Henreit und Humphrey Bogart in Casablanca angehabt haben. Und das ist absurd bunt. Und das ist genauso bunt, dieses Blau-Rot-Gelb, wie in Spider-Noir.
1: Ja, eine ganz tolle Serie, also große Empfehlung. Kostüme sind, glaube ich, ein ganz guter Übergang zum Film, über den wir jetzt ausführlich reden.
0: Ja, Mother Mary von dem wunderbaren Regisseur David Lowery, den wir hier sehr oft feiern, der insofern so interessant ist, finde ich, weil er könnte einfach nur ein Indie-Regisseur, der jetzt vielleicht Filme macht, die nicht immer super leicht zugänglich sind. Man denke an A Ghost Story, wo sich viele auch, glaube ich, gewundert haben, was ist das jetzt mit diesem Gespenst, mit dem Laken über dem Kopf. Dann hat er tolle Filme gemacht wie Ain't Nobody Saint, im Prinzip auch so eine Mischung aus Noir und Western mit Casey Affleck und Rooney Mara, den mag ich sehr, sehr, sehr gern. Dann wann war der Green Knight? Vor 2-3 Jahren?
1: Der Green Knight ist ein bisschen länger her,
0: länger
1: sogar
0: her schon.
1: 2021
0: okay. Ja. Oh, wow.
1: Sehe ich da gerade, weiß ich jetzt nicht auswendig. Aber ja, eine König Artus-Sagengeschichte auf eine ungewöhnliche Weise inszeniert, also ein Arthouse-Film, der aber auch irgendwie so ganz wilde Dario Argento-Farben hat. David Lowery lässt sich nicht genau festlegen.
0: Ich finde, das ist das Faszinierende.

0: Nadine, weil ich tue mir üblicherweise, auch weil ich gern gescheit daherrede, tue ich mir oft leicht, so flapsig Regisseure auf den Punkt zu bringen, versuchen. Bei Dave Lowry gelingt das nicht, weil er zwischendrin halt auch so richtig große Disney-Filme macht, wie Pete's Dragon zum Beispiel, eine supere neue Elliot, das Schmunzelmonster, wie ich diesen Film gekannt habe als Kind, Version. Aber auch Peter und Wendy hieß der, glaube ich, ein Peter Pan, nicht wirklich Spin-off, aber der mehr Fokus auf Wendy legen wollte. Das Ganze war nicht super erfolgreich. Und im Prinzip ist Peter und Wendy für die Entstehungsgeschichte von Mother Mary wichtig, weil David Lowery irgendwann dann irgendwie auch so krank wurde, sagt er, erklärt es nicht näher, und dann sehr viel darüber nachgedacht hat, was er eigentlich so macht, und er sich auch ein bisschen zerrissen fühlt zwischen diesen One for Me, One for Them Filmen und dann, nicht ganz uneitel, muss man sagen, begonnen hat, ein Skript zu schreiben, quasi wie ein Dialog, ein innerer Dialog von ihm, so dieses alte zwei Seelen wohnen, ach, in meiner Brust. So pathetisch ist der Film, der rausgekommen ist, auch dann ein bisschen. Und dann war ihm offenbar nach ein paar Seiten klar, okay, eine von diesen Figuren muss ein Popstar sein. Könnte man sagen, auch ein bisschen eitel, David Lowery. Und rausgekommen ist dann ein fast Zwei-Personen-Stück, was sehr Theaterhaftes. Der Trailer ist eine komplette Mogelpackung. Der Trailer tut nämlich so, als würde das Religiöse viel eine größere Rolle spielen. Auf das hatte ich mich ja eigentlich sehr gefreut. Das ist dann gar nicht so wichtig. Aber wir kriegen Anne Hathaway in diesem unglaublichen Jahr, wo sie ja schon im Devil Wears Prada 2 Teil zu sehen war. Und dann kommt noch The End of Oak Street.
1: Und die Odyssee.
0: Und die Odyssee. Das heißt, ein unglaubliches Jahr. Und mittendrin hat sie auch noch die Rolle eines Popstars übernommen.
1: Ja, also ich sage gleich vorneweg, dieser Film ist optisch ein Wahnsinn. Dieser Film ist von den Kostümen unglaublich toll. Wir gehen auf das alles gleich näher ein. Und die Besetzung, wie die spielen, das ist auch großartig. Aber er hat mich erstens habe ich ihn nicht verstanden. Ich weiß eigentlich nach dem Film gar nicht, worum es jetzt wirklich geht.
0: Meine Hoffnung ist, dass wir heute beide gemeinsam
1: rausfinden. Versuchen wir es. Und ich gestehe es, es war sehr, sehr warm im Kino. Es war an diesem heißen Sonntag. Ich bin circa dreimal eingeschlummert kurz. Ich weiß nicht, ob ich wichtige Plot-Twists verpasst habe. Meine Begleiterinnen, mit denen ich da im Kino war, die beiden, die haben dann gesagt, na, du hast eigentlich gar nichts verpasst. Weil wir haben es auch nicht verstanden. Wir waren aber wach. Also ja, vielleicht kommen wir da drauf, worum es da eigentlich geht. Aber er schaut wahnsinnig toll aus und klingt auch super.
0: Ja, David Lowery hat seinem Cast und Crew auch Filme gegeben, um sie in die richtige Stimmung zu versetzen. Die sind jetzt, glaube ich, nicht blöd, wenn ich die vorlese, weil für die Leute, die den Film nicht gesehen haben, ist es, glaube ich, eine Hilfe. Für die Leute, die den Film gesehen haben und diese Liste noch nicht kennen, sowieso, da zählt dazu dann Ingmar Bergmans Persona. Peter Greenaway ist der Koch, der Dieb, seine Frau und ihr Liebhaber. Coppolas Bram Stokers Dracula. Fassbinders Die bitteren Tränen der Petra von Kant. Toller Film. Kubricks Eye Wide Shut und natürlich The Red Shoes von Paul and Press. Burger und aber auch Madonna, Truth or Dare, eine der weirderen Popstar-Dokus, muss man sagen. Danach war auch die Beziehung zwischen ihr und Warren Beatty zu Ende. Und Taylor Swift, The Reputation Stadium Tour. Also nicht die Eras, was ja das Frischere in meiner Erinnerung wäre. An The Reputation Tour habe ich null Erinnerung, muss ich sagen. Aber bleiben wir doch bei der Figur des Popstars kurz mal. Ich mochte ganz gern, dass Anne Hathaway spielt einen Popstar namens Mother Mary. Wir sehen am Anfang eine, finde ich, sehr gute Bühnensequenz. Ich musste dann auch an, wie hieß die, Trap von Shyamalan, Lady Raven denken. Lady Raven hat nicht so eine gute Bühnenshow wie Mother Mary. Und dann prasseln einem irgendwie so von links und rechts aktuelle und ältere weibliche Popstars rein. Und es ist aber tatsächlich ein bisschen egal. Also für David Lowery spielt natürlich auch Madonna eine große Rolle, weil die auch mit so religiösen Elementen gespielt hat. Und Mother Mary tritt ihm eigentlich auch immer mit so einem Heiligenschein auf und inszeniert sich wie so eine christliche Ikone eigentlich. Von der Choreografie hat es mich sehr an Madonna und Lady Gaga erinnert. Und wenn man dann aber so aufzählt, kommt man drauf, naja, man zählt jetzt quasi eigentlich jeden weiblichen Popstar auf, den es gibt. Und was einem dann auffällt, ist, dass gerade Madonna und Lady Gaga Lady Gaga ändert sich da auch gerade ein bisschen, aber früher so unerreichbare Kunstfiguren auch eher waren, was ich sehr gern mag. Während ja der größte momentane Popstar aller Zeiten, Taylor Swift, immer dieses relatable Girl Next Door sein will, was ich ein bisschen fad finde. Aber natürlich spielt jetzt so die Größe und das, was so ein Popstar mit dem Publikum macht, spielt auch für Mother Mary eine große Rolle.
1: Ja, zu Lady Gaga möchte ich noch anfügen. Ich habe sie einmal live gesehen, ich glaube, das ist schon fast 10 Jahre her, in der Wiener Stadthalle. Und die war total relatable. Das hat mich fast ein bisschen irritiert. Ich dachte, da kommt jetzt so die ganz große, artifizielle, monströse Bühnenshow. Aber monströs war nur so die Publikumsansprache. Hello Monsters und Hello Darlings. Und sie hat uns alle, uns Nerds und Geeks im Publikum so quasi mit einbezogen. Und die Show war dann so down to earth. Es gab da einen Barbara Streisand-Block, wie ich es in der Erinnerung nenne. Der hat eine halbe Stunde gedauert, wo sie beweisen wollte, wie gut sie singt. Und da ist sie allein am Piano gesessen und da hat sie wirklich so einen Gesangsworkshop vor Publikum gemacht und hat halt so wow, endlos in die Länge gezogen, wie toll ihre Stimme ist. Und diese Klavierpassage wollte zeigen, ich bin einer von euch. Mhm. Das ist schon ein bisschen so in Richtung A Star is Born gegangen, also zu dieser Figur hin. Aber das jetzt nur am Rande. Wie du richtig sagst, diese Figur Madame Mary ist schon was Eigenes. Sie ist aus all diesen Personas zusammenkonstruiert. Ich fand sie für einen Mainstream-Popstar relativ anspruchsvoll, die Figur gestaltet. Mir hat die Musik sehr gut gefallen. Der reale Pop, so wie ich ihn einschätze, da ist der einzige Film, der da nahe dran ist, an dieser Struktur ist The Moment, dieser Zynismus, diese Abgeklärtheit, dieses 24 Stunden und noch mehr auf Social Media sein, das ist alles in The Moment drinnen. Das zeigt jetzt eher so eine Arthouse-Version von Mainstream-Pop.
0: Ja, mir hat, glaube ich, Madame Mary sogar besser gefallen als The Moment, aber es ist ein guter Hinweis, weil was mir in The Moment am besten gefallen hat, weil diese Figur von Hayley Benton Gates, die wir in The Drama auch so gefeiert haben, die spielt ja sowas wie, ich nenne es jetzt mal, die Kreativdirektorin von Charlie XCX. Und da kommt es zu einem Zerwürfnis. Und ähnlich ist es auch bei Mother Mary, nur dass wir es nur nacherzählt bekommen, weil wir kriegen am Anfang quasi den Popstar in der Krise mit. Anne Hathaway bei einer Anprobe von einem Kleid und sie packt dieses Kleid überhaupt nicht und überhastet reißt sie irgendwie ab und nimmt ein Flugzeug und landet dann vor einem unfassbar tollen, stattlichen Herrenhaus und klingelt bei einer Frau namens Sam Anselm, gespielt von der superen Michaela Cole. Und es stellt sich dann relativ schnell heraus, die beiden haben früher mal zusammengearbeitet und die Stimmung ist aber mehr als eisig. Sie haben sich über Jahre nicht gesehen, nicht gehört. Und das wird dann so sehr verklausuliert, aber dann irgendwie doch aufgeklärt, wie es dazu gekommen ist. Aber das heißt, sie sucht eine alte Kollaborateurin auf, die Frau, mit der sie früher ihre Kostüme entworfen hat, die quasi für diesen Look verantwortlich ist. Und der Film will uns halt so sagen, ja, die ist halt im Prinzip genau, trägt genauso bei zu diesem Popstar-Sein wie Mother Mary selbst. Und sie wurde quasi zurückgelassen, weil Mother Mary dann was Neues probieren wollte. Ich meine, diese Geschichten wiederholen sich im Pop ja auch in viel nischigeren Bereichen, dass so Leute, die dann so eine Spur größer werden, dann mal ihre alten Producer, Drummer, Videoregisseure zurücklassen, um was. Und einerseits kann man es verstehen, man will das Neues probieren. Andererseits ist das ja oft dann auch so ein Freundschaftsverhältnis, wo dann immer sehr viel so emotionale Verletzungen auch drinstecken. Ich finde, davon erzählt der Film sehr schön für jemanden, der sehr gerne über Quant nachdenkt, wie ich. Mir hat das am Anfang so gefallen, weil ich konnte diese Frustration über dieses Kleidungsstück so gut verstehen. Und dann ist mir auch wieder The Substance eingefallen, wo Demi Moore aus der Haus gehen will und sie packt sie überhaupt nicht. Und ich habe gedacht, so wie Anne Hathaway in diesem Moment geht es mir eigentlich jeden Tag, wenn ich vor meinem Chaoskasten stehe. Und ich ziehe dann eben ein graues Leiberl und eine schwarze Jeans an. Das ist ja das Beste an dem ganzen Ding eigentlich. Aber ich konnte diese Frustration darüber, ich habe jetzt irgendwie mein Comeback, wir fahren dann später, es gab so ein bisschen einen Bruch in der Karriere, eine kleine Abwesenheit und jetzt passt mir dieses blöde Kleid nicht und es schaut deppert aus und ich muss zurück zu dieser Frau, die für meinen Erfolg mitverantwortlich ist, aber die ist jetzt natürlich nicht, die schreit jetzt nicht, juhu, endlich bist du wieder da, lass uns was zusammen machen.
1: Ja, wirklich, Gedankenübertragung, weil an diese Szene von The Substance musste ich auch denken, die beste Szene nach wie vor in dem Film, die mir auch immer wieder im Kopf auftaucht, der restliche Film nicht so sehr. Ich kann das auch total verstehen, wenn dann an einem Kleidungsstück alles hängt, auch diese Frustration der Frisur und so. Ich meine, das geht ja wirklich, das hat überhaupt nichts mit Geschlecht zu tun. Das geht quer durch alle Bands, das betrifft die kleinste Indie-Band und so. Also ja, gar keine Frage. Weil es ja umgekehrt auch so ist, wenn das dann funktioniert, dieses Kleidungsstück auf der Bühne, dann ist es total empowering und pusht den Artist quasi voran. Ich habe das am Anfang auch noch gut gefunden, dieses Zwei-Personen-Stück. Ich mag Kammerspiele im Film. Und wenn sich dann Anne Hathaway und Michaela Cole gegenüberstehen und diesen Wortwechsel liefern, diese Verletztheit, auch das fand ich noch gut. Der Film ist dann, der Film behauptet dann sozusagen, so ein Zwei-Personen-Drama zu sein. Ist es aber dann nicht richtig oder bin ich vielleicht das erste Mal eingeschlafen? Weil es kommt dann auch noch so ein bisschen ein übernatürlicher Subtext dazu.
0: Ja, und das ist die große Frage bei diesem Film ist, wäre dieser Film besser ohne den Geist? Ich weiß es nicht genau. Also wir haben jetzt einen Konflikt zwischen den beiden Personen. Es wird dann uns nacherzählt quasi, dass eben Mother Mary was Neues probieren wollte. Für Sam war die Kommunikation nicht ganz klar. Sie war dann irgendwie sehr überrascht, dass sie jetzt verlassen wird quasi von ihrer so guten Freundin und Kollaborateurin. Ich meine, man muss dazu sagen, Sam nagt jetzt nicht am Hungertuch. Die scheint eine ultra erfolgreiche Modemacherin inzwischen zu sein. Wir sehen sie auch beim Anfang so bei einer Anprobe mit Models. Hunter Schäfer spielt ihre Assistentin. Sie hat ein Riesenhaus. Sie hat eine eigene Fashion-Scheune. Unglaublich guter Schauplatz. Gedreht wurde übrigens in Deutschland, ich habe das irgendwo rausgesucht, Burg Adendorf, ein Wasserschloss aus dem 13. Jahrhundert außerhalb von Bonn. Ich möchte mir das mal anschauen, das klingt super. Und dann gehen sie eben in diese Fashion-Scheune und Michaela Cole packt diese Scheren aus, vor denen ich seit Jordan Peeles Ass irre Angst habe. Und das Lustige ist, Lurker und Mother Mary sind, finde ich, sehr unterschiedliche Filme. Aber ich hatte, in beiden Filmen könnte eigentlich jemand umgebracht werden und es würde den Plot nicht sonderlich stören, finde ich. Und wie sie dann diese Schere in die Hand nimmt, habe ich mir gedacht, oh mein Gott, das wird noch alles ganz furchtbar ausgehen. Aber sie will tatsächlich eigentlich nur diesem Wunsch von Mother Mary nachkommen und ihr ein neues Kleid schneiden. Und währenddessen reden die halt sehr viel, sehr metaphorisch. Irgendwann sagt sogar Anne Hathaway, these are too many metaphors for one sentence oder so irgendwie. Und wo ich dann tatsächlich auch ein bisschen ausgestiegen bin, ist so eine Rückblende. Also es gibt immer wieder, ich glaube auch, weil sich David Lowery gedacht hat, naja, ich will jetzt aber schon noch geile Popkonzertszenen inszenieren, gibt es immer wieder so kleine Rückblenden zu Konzerten. Und einmal auch eine längere Sequenz, wo FKA Twigs auftaucht als Medium, die irgendwie zum Geburtstag von Mother Mary dann im Hotelzimmer, Kaya Gaba ist auch dabei in einer Nebenrolle, haben sie so ein Ouija-Board und dann taucht irgendwie ein Geist auf, der von Mother Mary auch so ein bisschen Besitz nimmt. Und bevor wir das sehen, erzählt uns aber, und das ist eine super Sequenz, finde ich, Michaela Cole, die davor gesagt hat, ich habe mir deine Musik nie mehr angehört, ich war nicht auf deinen Konzerten, und dann gibt sie zu, doch einmal bin ich zu einem Konzert gegangen und sie sieht eben Mother Mary auf der Bühne. Und das Ganze ist für sie so arg, und das finde ich ist ein tolles Bild, was David Lowery hier beschrieben hat, dass sie so fest das Kiefer zusammenbeißt, dass ihr Weisheitszahn aufspringt. Als jemand, der so ein bisschen zahnhysterisch ist, hat mir das sehr, sehr getaugt irgendwie. Und sie erzählt dann auch so, dass sie dann in die Scheune gegangen ist und sich den Zahn gezogen hat. Stimmt so nicht. Und in der Nacht nach diesem Konzert wacht sie auf und entdeckt irgendwie einen roten Geist, einen Stoff, der sich dann davon macht. Wenn ich den Film richtig verstanden habe, ist dieser rote Geist der gleiche Geist, der dann später in Anne Hathaway Mother Mary einfährt und der dann in der Fashion-Scheune rausexerziert wird. Ich habe den Film angeschaut und immer gedacht, ich habe das eigentlich sehr gern, dass ich das gerade nicht verstehe. Üblicherweise sind ja die meisten Filme auch sehr leicht zu entschlüsseln. Oft gibt es auch gar nichts zu entschlüsseln, weil RegisseurInnen eher Angst haben, dass man aufs Handy schaut und nicht aufpasst. Bei dem Film war es seit langem wieder so, dass ich mir gedacht habe, ich bin mir nicht sicher, ob ich die Metapher verstehe. Und an sich mag ich aber so die Manifestation quasi von etwas Gefühltem in was Echtes. Hat ja sowas Lynch-Cronenbergiges. Gibt auch eine super Pixar-Kinderserie, die heißt, glaube ich, Win or Lose. Da hat ein Mädchen, das Sport spielt und so ein wenig Selbstbewusstsein hat, für die wird dann immer die hat so einen riesigen Schweißtropfen dann immer auf der Schulter, der immer sagt, du kannst das nicht. Also ich finde so diese Idee total interessant. Mir ist nur immer noch nicht ganz klar, was der Kleidergeist eigentlich soll.
1: Ja, der Kleidergeist, ich weiß auch nicht, also mir hat das die Emotion rausgenommen. Ja. Also ich verstehe das in der Theorie total und da bin ich komplett bei dir. So Filme, die sich nicht ganz auflösen im Vergleich zu, ja, das wird so quasi bis ins Kleinste durchdekliniert. Aber in dem Fall war es dann so, dadurch konnte ich nicht mitfühlen, dadurch war mir alles egal. Dadurch bin ich dann leichter im sehr heißen Kino eingeschlummert. Das war ein Problem für mich. Der kurze Auftritt von FKA Twigs hat mir sehr getaugt. Weil ich finde Anne Hathaway super, aber ich glaube, FKA Twigs hätte dieses hysterische, oh Gott, wenn ich das falsche Kleid bekomme, noch besser auf den Punkt gebracht. Ist eine ganz tolle Darstellerin. Ich wünsche dir mal einen wirklich maßgeschneiderten, in dem Sinn, Film und nicht sowas wie The Crow, das Remake. Ja, das war mir dann alles irgendwie, muss ich sagen, doch ein bisschen wurscht.
0: Mhm. Ich meine, das mit der Emotion ist interessant. Ich habe auch, glaube ich, außer große Freude für die Songs, die irgendwie von Charlie XCX und Jack Antonoff, glaube ich, hauptsächlich gekommen sind. Ich empfehle auch, ich glaube, es heißt Holy Spirit 2. Das habe ich heute ohne Übertreibung 20 Mal gehört, während ich was anderes noch fertig geschrieben habe. Das ist ein Banger, das ist ein Hit. Und ich meine, das ist bei so fiktiven Popstar-Filmen ja irgendwie so die große Krux, ist ja mal, schreib mal einen Song, sodass du in einem Film glaubhaft erzählst, diese Person verkauft Millionen von, also Alben eh nicht mehr, aber Konzerttickets und hat viele Streams. Und ich finde, dass diese Songs das jetzt mal besser können als Lady Raven im Shyamalan und eigentlich auch als alle anderen fiktiven Popstars kommen. Also ich finde echt, wenn mir ein Song beim ersten Mal hören ins Ohr eingeht, muss er echt gut sein, weil ich bin da oft ganz entsetzlich. Ich muss was 40 Mal hören, bis es mir gefällt. Und ich finde die Songs, also sie passen erstens zu dieser Mother Mary-Figur und ich finde sie wirklich auch gut. Aber du hast natürlich recht, dass das ganze Konstrukt von Mother Mary vermutlich ein bisschen zu kompliziert wäre für ein ganz großes Mainstream-Publikum.
1: Ja, die Songs biegen immer an der richtigen Stelle geschmackvoll ab und das macht Mainstream-Pop für mich selten, muss ich sagen. Ich will jetzt keine Namen nennen, aber Charlie XCX, abgesehen von ihrem Wuthering Heights Soundtrack, ist so ein Fall. Diese letzte Rock-Single, ich glaube, das war, kann ich gar nicht drüber reden. Egal. Auf jeden Fall, die biegen dann immer so in eine geschmacklose Richtung ab und das machen diese Songs nicht. Die bleiben sozusagen very tasty und das ist so kühler Elektropop mit ein paar Spitzen drinnen und so. Fand ich auch ganz toll. Ja, wie gesagt, ein Film, der für mich auf allen Ebenen funktioniert hat, nur nicht emotional. Da war es mir irgendwie egal. Also auch die anderen Filme, guter Vergleich, Kleidungsstück und Geist, A Ghost Story, das ist, glaube ich, einer meiner All-Time-Lieblingsfilme. Das ist für mich ein Film, ich meine, einer der besten Freunde von David Lowery ist ja Terrence Malick, die tauscht sich dauernd aus. Und A Ghost Story ist für mich ein Geisterfilm von Terrence Malick in gewisser Weise. Und dieser Film ist auch ultra stilisiert, wo dann Casey Affleck so in diesem Leintuch da herumgeistert und immer nur beobachten muss, was die anderen machen. Die Zeit vergeht, er beobachtet weiter. Ich muss sagen, das ist ein Film, das klingt jetzt arg, den habe ich fast täglich im Kopf, weil ich, mag ich jetzt gar nicht ausführen drüber, aber wie dieser Film quasi die Existenz und das Sein zeigt, das hat mich wirklich, wirklich gepackt. Und das fehlt halt hier komplett. Da passt schon gut, dass auf dem Plakat steht, this is not a ghost story.
0: Das fand ich eben ein bisschen eine Frechheit eigentlich, weil es ist ja dann irgendwie doch eine ghost story, finde ich. Ich habe mir heute in der Früh, oder eigentlich viel zu kurz, bevor wir die Aufnahme begonnen haben, noch ein Interview mit David Lowery angehört, wo er sagt, wer wissen will, worum es in dem Film geht, das sagt die Figur von Michaela Cole in den ersten 20 Minuten. Und ich habe gedacht, oh mein Gott, ich muss mir die ersten 20 Minuten nochmal anschauen. Konnte ich jetzt aber nicht. Ich habe versucht, mich zu erinnern. Und ich kann mich nur an den Satz erinnern, dass sie zu Mother Mary sagt, sie wird sich bei diesem Besuch bei ihr noch zweimal entschuldigen. Vielleicht ist es tatsächlich einfach ein Film darüber, dass man sich bei Leuten entschuldigen sollte, wenn man sie schlecht behandelt. Ich habe heute lauter Listen dabei. Ich habe ja noch David Lowery's Playlist zum Schreiben. Da ist oben Lordy, St. Vincent, Robin, Taylor Swift, Aldous Harding, PJ Harvey, Charlie XCX und FKA Twigs. Diese Playlist hat irgendwie auch mit Anne Hathaway geteilt. Ich finde auch, dass es interessant wäre, wenn es nicht Anne Hathaway gewesen wäre. Andererseits finde ich sie hier schon sehr gut. Und ich finde es ja völlig absurd, dass wir als Popkulturgesellschaft irgendwann beschlossen haben, Anne Hathaway ist eine komische Streberin und bemüht sich immer ein bisschen zu viel. Und man muss diesen Gedanken, genau wie die Cage-Memes, immer so wegschieben. Also sie denkt, wo kommst du her, du blöder Gedanke? Ich mag Anne Hathaway eigentlich. Man hat aber immer das Gefühl, sie probiert es ein bisschen zu sehr. Und das ist total absurd. Ich glaube, sie verkörpert so einen Typus, den vermutlich jeder von uns in der Klasse hatte, so dieses Mädchen, das urviel lernt für die Schularbeit, danach weint, dass sie sich einen Fünfer geschrieben hat und dann aber den besten Einser der Klasse geschrieben hat. Ich glaube, aus irgendeinem Grund sehen wir alle dieses nervige Strebermädchen in Anne Hathaway, aber ich finde sie wirklich immer super. Ich finde sie hier auch ganz anders als in den anderen Filmen und mir hat sie sehr getaugt.
1: Ja, mein Anne Hathaway-Bild hat sich sehr geändert, muss ich sagen. Vor ca. 300 Jahren bin ich ihr gegenüber gesessen bei einem Press-Junket, wie man das nennt, zu Interstellar. Mhm. Und da hat sich die gesamte Mainstream-Presse damals auf Anne Hathaway gestürzt. Also das sind immer nur diese 6-Minuten-Interviews. Und ich als Einziger auf Jessica Chastain. Mhm. Und bei Anne Hathaway war es schon, das brauche ich eigentlich eh nicht für FM4, gesagt, irgend so ein Mainstream-Quatsch. Und das nehme ich jetzt auf, aber das brauche ich gar nicht und bin ihr relativ teilnahmslos gegenüber gesessen, während ich dann mit roten Wangen glühend zu Jessica Chastain bin. Heute wäre das anders. Ich finde auch, mein Anne Hathaway-Bild hat sich komplett geändert. Ganz oberflächlich muss ich anmerken, ich meine, die singt ja wahnsinnig gut. Mhm. Die hat diese Songs alle selber gesungen. Und noch oberflächlicher, ich weiß jetzt nicht, wie alt sie ist, aber sie sieht aus wie so 27 mhm. oder vielleicht gerade 30, überhaupt, wenn überhaupt.
0: Wahrscheinlich ist sie Mitte 30,
1: ja. Und also eine ganz, ganz tolle Präsenz, auch wenn sie ständig verweint, in jeder Szene komplett aufgelöst da steht. Ihr Look, alles der Style, das waren jetzt die oberflächlichen Komplimente. Ganz toll, ich freue mich auf weitere Rollen von ihr. Also wie gesagt, für mich auch ein kompletter Change in der Wahrnehmung. Vielleicht noch eine Anmerkung zum Regisseur. Das nächste Projekt, das er macht, das heißt City of Ghosts. Also er bleibt dem Thema treu. Das wird eine Fernsehserie und ich lese jetzt die beliebte Inhaltsangabe von der IMDb vor.
0: Ich hoffe, es ist die deutsche lustige Übersetzung.
1: Es ist die deutsche. Nach dem Ertrinken entdeckt ein junges Mädchen, dass es sich auf halbem Weg zwischen den Lebenden und den Toten befindet und fühlt sich aber eher in die Welt der Geister hingezogen.
0: Oh Gott, da trifft es den kleinen Hamnet vielleicht auch in dieser Zwischenzeit.
1: Ich habe keine Ahnung, es gibt noch keine Besetzung und es wird als Abenteuer, Drama, Fantasy, Horror und Thriller gelistet. Aber als Serie von David Lowery in seiner Ästhetik klingt das mal toll.
0: Ja, aber mir ist er lieber in Filmform, muss ich sagen. Ich bin jetzt so halb in Ohnmacht gefallen, weil Anne Hathaway ist offenbar 1982 auf die Welt gekommen, was jetzt überhaupt keinen Sinn ergibt. Vor allem sie behauptet immer, sie hat kein Facelift gehabt und dann gibt es so ein bisschen doofes Video, wo sie meint, ihre Visagistin hatte irgendwann die tolle Idee, hier so über den Ohren kleine Zöpfchen zu flechten und die nach hinten zu binden und dann hat mein gestrafftes Gesicht, aber das glaube ich jetzt alles noch weniger. Ja, ich finde Mother Mary, wenn man eine geduldige Person ist, und sich so auf ein bisschen Laber-Laber-Dialog, der tatsächlich ein bisschen prätentiös daherkommt, einlassen kann, dann zahlt sich das schon aus. Vielleicht hilft es auch, wenn man davor so ein bisschen in das Album reinhört, weil man dann mit den Musikszenen sehr viel Spaß haben kann. Charlie Kaufman hat vor kurzem das Dream Ballet aufgegriffen, mit vor kurzem meine ich I'm Thinking of Ending Things von 2020. Und es gibt eine Sequenz in Mother Mary, wo man sie nie auf der Bühne sieht, sondern man sieht sie immer auf die Bühne raufgehen und wie sie eine Treppe wieder runterkommt und völlig irgendwie, die Leute nehmen ja die Kostüme ab und man sieht so quasi dieses Kraftraubende eines Konzerts. Das ist eine wahnsinnig tolle Sequenz. Also ich finde, Lowery braucht die große Leinwand.
1: Ja, der nächste Film, der steht online, der ist nicht auf der großen Leinwand zu sehen. Das ist, kann man durchaus als Geheimtipp bezeichnen. Mir war er gar nicht vorher so vertraut, muss ich sagen. Du hast den eingebracht. Aber da steckt ein kleines Meisterwerk der Beklemmung dahinter.
0: Ja, Lurker von Alex Russell. Und das war wieder so ein Moment, wo ich mir gedacht habe, wir schimpfen ja viel über Social Media und was das alles mit uns macht. Aber tatsächlich ist halt mein Instagram Algorithmus so gut erzogen, dass mir wirklich regelmäßig, ich habe keine KI-Katzen in meinem Feed.
1: Die KI-Katzen sind bei mir auch schon draußen.
0: Sind sie raus, exorziert?
1: Durch große Disziplin sind die ja. KI-Katzen weg, aber ja.
0: Aber so bin ich auf Lurker gestoßen. Es war zuerst wirklich nur ein Still und der Titel und ich habe gedacht, oh mein Gott, das schaut toll aus und dann gab es irgendeine Kurzbeschreibung zum Film, wo jemand The Talented Mr. Ripley zitiert hat. Ich habe gedacht, na gut, Popstar, Mr. Ripley Zitat, das ist mein Film und dann habe ich immer geschaut, ob wir den irgendwo unterbringen können und jetzt war es eigentlich ideal als zweiten Popstar-Film, wenn auch ein ganz anderer Film. Das ist der Debütfilm von Alex Russell, was absurd ist, dass man so einen Debütfilm hinlegen kann. Er hat schon fürs Fernsehen inszeniert, unter anderem die Serie Forks von der Serie The Bear und ich meine, Episodentitel von Serien erwähnen ist ja eigentlich irre, aber The Bear hat, glaube ich, wie Mad Men und Succession geschafft, dass man sich wirklich so an einzelne Episoden erinnern kann. Es gibt auch Fishes von The Bear, was ganz toll ist. Und bei Succession möchte ich nur den tollen Titel Shitshow at the Fuck Factory und Retired Janitors of Ohio. Ich meine, so Serientitel sind einfach super. Auf jeden Fall guter Mann, ein guter, wirklich toller Regisseur, hat auch das Drehbuch hier geschrieben. Und ich meine, der Film hat schon so den klassischen Indie-Debütfilm-Look, ist aber irgendwie viel stringenter und stärker als jetzt andere Debütfilme, finde ich.
1: Ich lese auch hier die Inhaltsangabe vor, weil ich sie gerade von mir habe, aus der IMDb und weil sie so toll ist. Die Inhaltsangabe lautet: Auf der Suche nach einem aufstrebenden Musiker dringt ein Angestellter des Einzelhandels in dessen inneren Kreis ein und gerät in eine dunkle Fixierung, bei der Zugang und Nähe zum Verhängnis werden.
0: Das klingt fantastisch. Vor allem stimmt es nicht, er sucht ja eigentlich gar keine Musiker. Ne? Also was auch immer. Aber der Einzelhandelsangestellte stimmt. Wir lernen, Matthew heißt er, kennen als... Ja, der arbeitet in einem Shop in L.A. Wir alle kennen diese Shops, wo so 14 Hemden rumhängen. Sie sind vermutlich alle ein bisschen zu teuer. Und eines Tages betritt jemand mit Begleitung, in Begleitung von 4 Personen den Laden. Da weiß man schon, okay, das sind jetzt nicht irgendwie 5 Freunde, die gemeinsam shoppen gehen. Der ganze Shop schielt so ein bisschen hin. Ich finde, das ist ja immer dieses Lustige, wenn jemand berühmter irgendwo ist. Ich finde ja, es ist nie so wie in diesen Szenen, die wir von den Beatles kennen, wo so 500 kreischende Mädchen nachlaufen, sondern es bemüht sich eher so ultra normal zu bleiben und dadurch wird man so ultra unnormal.
1: Du hast mir so einen Link geschickt unlängst, ich bin leider an den Preisen verzweifelt, zu einem Shop in L.A., der sich so auf das alte Hollywood stürzt. Also es gibt da ganz tolle Kapperl. Du hast ein Bette Davis Kapperl gekauft. Ich habe auch ein paar tolle gesehen und dann gibt es so schöne Jacken für Männer drinnen, die halt so um die $400 kosten. Und dieser Shop wirbt, ich folge ihm jetzt auch auf Instagram, hauptsächlich damit, dass zum Beispiel Austin Butler und so Leute da und dort einkaufen gehen. Jacob Elordi ist ein Stammkunde. Und ich kann mir das sehr gut vorstellen, auch als ich in der Helmut-Lang-Ausstellung war, in der tollen, die es jetzt nicht mehr gibt in Wien, habe ich mich zurückerinnert an den Helmut-Lang-Shop in New York. Und auch da war es dann immer so, die haben mitgeschrieben, diese Listen waren nämlich im Museum zu sehen, die haben mitgeschrieben, wenn ein Promi reingeht und was kauft. Und das wurde gleich dem Helmut-Lang gefaxt, damals noch du. Es war jetzt der Quentin Tarantino drin und hat sich ein Sakko gekauft. Und genau mit dem spielt es. Und wie dieser Shop gezeichnet ist, da kommt gleich was ins Spiel. Absolutester Realismus. Also ein bisschen sind mir diese Milieus dieses Films vertraut und diese Art von Figuren. Und alles ist so auf den Punkt. Ich habe schon lange keinen Film mehr gesehen, der so nah an der Wirklichkeit ist.
0: Ich fand es auch so. Und eigentlich mögen wir ja diese, also wenn man es jetzt mal so ganz verallgemeinert sagt, ist mir ja die Überhöhung meistens lieber. Ich brauche keine realistischen Filme, aber ich habe das auch sehr geschätzt, dass man das Gefühl hat, Alex Russell weiß, wovon er hier schreibt. Der war schon mal in so einem Shop, der hatte vermutlich auch schon mal Backstage mit Popstars zu tun. Und die Person, die eben an diesem Tag in den Shop geht, ist Oliver, ein Up-and-Coming-Musiker. Wie würdest du seine Musik beschreiben?
1: Das würde ich sagen, das ist so moderner R&B.
0: Ja, ich fand es ganz nett. Mich hat sein erstes Lied ein bisschen an, als würde man Block Party ein bisschen leiser drin erinnert. Also ich mochte den Sound hier auch sehr gerne. Und der ganze Shop ist sehr nervös und Matthew schnappt sich ein iPhone und steckt es an und spielt aber natürlich nicht einen Song von Oliver, das wäre ja urpeinlich, sondern eine Nile Rodgers-Nummer, wo wir später dann erfahren, er wusste aus einem, es schaut aus wie ein Blog, lustigerweise aus einem Netzeintrag, dass Oliver gerade sehr auf die Musik von Nile Rodgers steht und vor allem auf diesen Song. Und so hat ihm Oliver jetzt das Gefühl, oh mein Gott, ich begegne jemanden, der nicht ein depperter Fan von mir ist. Matthew tut ja dann auch so, als würde er gar nicht wissen, dass Oliver ein Musiker ist, sondern jemand, der auf Nile Rodgers steht, der Musik versteht und lädt ihn ein, zum Konzert zu kommen. Sie tauschen gleich Nummern aus und sagt, du ruf mich an, wenn du vor der Tür bist, dann lass mal dich rein. Die nächste Backstage-Szene dann, ich war jetzt wirklich absolut nicht oft Backstage, aber auch durchs Arbeiten bei FM4 natürlich, sieht man manchmal so Entouragen von Musikern oder MusikerInnen. Und das ist recht oft absurd oft, wie viele Leute die mit dabei haben. Und wie fad denen aber auch immer ist. Es hilft jetzt ein bisschen, dass man ein Handy hat, aber ich verstehe komplett, dass früher alle Drogen genommen haben, weil dieses ewige Rumsitzen und Warten in schieren Backstage-Räumen, wo es nichts zu tun gibt, ich fand es unerträglich. Und halt auch, dass man auf depperte Ideen kommt. Also er wird dann so ein bisschen geprankt, wie Matthew diesen Raum betritt. Und wir merken schon, der Olli ist irgendwie, der wirkt in der ersten Szene wirklich so sehr nett und interessiert an Matthew. Und wie er dann auftaucht, ist er ihm aber so wurscht. Und da ich mir dachte, da kommt diese talentierte Mr. Ripley-Idee vor, weil da gibt es ja eben diese Jude Law-Figur, den Gwyneth Paltrow dann so beschreibt, wenn Dickie einen gerade mag, dann ist es, als würde die Sonne auf einen scheinen und wenn er sich abwendet, dann ist es furchtbar kalt. Ich glaube, in so einer Situation war jeder schon mal, ich finde allerspätestens im Gymnasium entwickeln sich Freundschaften noch zu komisch, dass es so Personen gibt, die so umschwärmt sind und dann mögen sie einen am einen Tag und am nächsten Tag nicht. Matthew ist aber fasziniert, wird in das Haus mitgenommen und gehört dann quasi irgendwie so zu diesem Inner Circle und im Gegensatz zu Mother Mary, wo Michaela Kohlmann spielt, die wirklich essentiell war für die Karriere von Mother Mary, tragen diese Dudes rund um Olli nichts dazu bei. Die sind einfach da.
1: Die tragen gar nichts dazu bei. Aber das könnte jetzt auch so eine konstruierte Drehbuchgeschichte sein. Haben wir auch schon gesehen, wie dieser Matthew langsam so in das Innere reinkommt, in den inneren Zirkel. Aber Schritt für Schritt das Drehbuch absolut glaubwürdig. Dieses nur einfach Abhängen, das du da beschreibst irgendwie. Für mich war, ich hatte mal, habe mit deiner Band einmal als Vorband gespielt von MGMD und der große Unterschied zu früher Backstage, also diesen alten Groupie- und Backstage-Klischees und der Gegenwart war für mich dann dieser Moment, das ist auch schon über 10 Jahre her, als ich dann am nächsten Tag zum Frühstück ging mit meiner Band und saßen die ganze Entourage, das waren auch so 12 Leute circa von MGMD und haben alle ins Handy geschaut. Niemand hat mal miteinander gesprochen. Also das war so der Schnitt in die Gegenwart und ist wahrscheinlich so eine Mixform und wie du das beschreibst, diese Langeweile und da kommt gleich was ganz Tolles ins Spiel, nämlich man schreibt immer, da kommt gleich was ganz Tolles ins Spiel, es heißt ja immer, die Figuren in einem Film erleben so eine Reise, Charakterreise. Hier erlebt jede einzelne Figur so eine Art Reise, also nicht nur Matthew, quasi die Hauptfigur, sondern auch dieser Olli, dieser Held, dieser Sänger und seine ganze Begleitband. Alle Figuren verändern sich dauernd auch im Verhältnis zueinander. Am Anfang wird halt Matthew ganz schlecht behandelt, dann hat er plötzlich einen Status, dann sind alle netter zu ihm. Also das wechselt total und das ist so eine Achterbahnfahrt der Gefühle, die jemanden, ich würde mal sagen, mit einem so dysfunktionalen Background wie Matthew natürlich nur schaden kann.
0: Ja, genau. Und das fand ich auch so spannend, weil oft gerade so Popstar-Filme setzen ja oft so auf so Stereotype, damit wir uns auskennen. Und tatsächlich, ich meine, der Matthew ist jetzt nicht sonderlich sympathisch, aber Olli auch nicht. Und ich finde, manchmal wusste man jetzt irgendwie gar nicht, wer von denen der blödere Typ ist oder auf wessen Seite man irgendwie ist. Und das mag ich an Filmen immer ganz gerne. Es ist ein unglaublich tolles LA-Haus, in dem die da wohnen, mit runden Fenstern, viel Glas, so einer Treppe, die auf der Seite gar kein Treppengeländer hat. Und dieses wie Olli diesen Matthew immer an sich ranlässt und dann wegstoßt, das ist unglaublich gut inszeniert, ohne jetzt diesen Olli so zu diesem klassischen, ich bin ein Popstar und habe irgendwie, keine Ahnung, meine Erdung verloren zu inszenieren, sondern wirklich in so kleinen Szenen, die anderen Typen spielen immer nur Videospiele. Wir sehen auch, wie Matthew zum ersten Mal ins Haus kommt, wird ein anderer rausgeschmissen. Also das heißt, da findet schon ein Austausch statt und es ist schon klar, okay, der Olli schart hat immer wieder so, er will ja eigentlich keine Fans um sich scharen, aber er schart Leute um sich, von denen er, glaube ich, glaubt, dass sie ihm irgendwas geben können. Ein paar sind einfach alte Freunde. Und die einzige Frau in dieser Runde, die gespielt von Havana Rose Lou, die super ist, obwohl sie sehr wenig zu tun hat, die sagt dann gleich zu Matthew, you should make yourself useful if you want to stick around. Also such dir eine Aufgabe, weil sonst bist du der Nächste, den Olli hier rausschmeißt. Und was Matthew so hobbymäßig interessiert, ist Fotografie und Filmen. Er hat einen alten Camcorder. Ich finde auch super, dass das ist wirklich so ein altes Ding, wie Eltern in den 80er Jahren hatten. Und das macht so viel creepier, finde ich. Also vielleicht haben wir da auch alle, was ist das, Blue Velvet? Nein, Lost Highway. Das Bild von Lost Highway im Kopf. Und er fängt dann zu filmen. Er soll im Prinzip Material für eine Doku über Olli sammeln. Und er fühlt sich halt zum ersten Mal wahrgenommen. Wir kriegen dann auch, das fand ich nämlich auch super, eine Szene von ihm und seiner Oma, Matthew lebt bei seiner Oma zu sehen, wo er zuerst total nett mit ihr tanzt. Dann klingelt das Telefon, er lässt alles liegen und stehen, telefoniert mit Olli und seine Oma ruft nur so irgendwas rein und er schreit sie dann an und sagt, don't talk to me when I'm on the phone. Also es ist schon klar, da ist einiges im Argen im Innenleben von Matthew.
1: Müssen wir noch die beiden Hauptdarsteller erwähnen? Wir haben schon eine Nebenrolle erwähnt. Mir waren sie bislang völlig unbekannt.
0: Ja, Archie Madekwe, ich hoffe, man sagt ihn so, ist Oliver, der in Midsommar auch eine Rolle gespielt hat. Und Theodore Pellerin, ein kanadischer Schauspieler, der spielt den Matthew. Und man muss auch sagen, das ist so gut gecastet. Und ich habe vor kurzem, ich konnte es jetzt nicht mehr rausfinden, eigentlich nur den Teaser zu einem Text gelesen, warum es manchmal so wichtig ist, dass wir uns unbekannte Gesichter im Fernsehen sehen. Ich glaube, es ging damals um die Serie Heated Rivalry, dass die auch deswegen so ein großer Erfolg war, weil mit diesen beiden Schauspielern noch niemand irgendwie was verknüpft hat. Und ich finde, das ist in dem Film auch extrem toll. Also ich habe dann für mich selber überlegt, wenn jetzt Hollywood sagt, na, dieses Lurker könnte man nochmal drehen, aber wir nehmen Stars, wir nehmen jemanden, den Leute kennen. Ich schaffe es nicht, das umzubesetzen. Mir doch sehr gefallen, dass die sehr echt ausschauen. Also das sind alles grundsätzlich fesche Menschen. Den Matthew hat man ein bisschen, filmt man immer absichtlich so, dass er nicht gar so toll ausschaut oder besonders creepy ausschaut. Aber ich finde die alle wirklich ein unglaublich tolles Ensemble. Aber natürlich sind die beiden im Mittelpunkt. Die Musik passt auch. Also mir ging dann sein Aufstieg ein bisschen zu schnell, weil er kann ja dann immer auch 10 Leute nach London fliegen. aber ist ja wurscht. Aber ein unglaublich spannender, auch wie unangenehm fandest du ihn eigentlich?
1: Ich fand ihn sehr unangenehm, ja. Weil das ist ein Thema, das mich schon also quasi 24 Stunden beschäftigt, eben auch mit einer Musik, die ich mache. Es ist dieses Thema, dass Popkultur, und wir erwähnen das ja so oft, Popkultur ist irgendwie so ein Safe Space für Menschen, die ein bisschen, wie soll ich sagen, sozial ungewöhnlich sind, vorsichtig formuliert. Das Spektrum ist sehr breit und das kann aber auch zu einem very unsafe Space quasi werden. Eben genau deswegen, weil da jeder, auch in diesem Film, jeder Einzelne, also die beiden Hauptfiguren, aber auch nur die Assistentin nicht, wie du schon erwähnt hast, die ist quasi die Stimme der Vernunft in dieser toxischen Männerbündelei, aber auch die ganzen Begleitpersonen, die anderen Musiker, jeder hat da ein bisschen einen Huscher. Und wenn solche Menschen aneinander geraten, dann ja, passieren manchmal sehr dunkle Dinge, weil keiner kann mit seinen Gefühlen richtig umgehen. Im Grunde ist ja auch so eine Art von Musik zu machen und berühmt zu werden, das kommt ja auch raus. Oliver erzählt dann ein bisschen über seine Vergangenheit, über sein furchtbares Elternhaus, das er gar nicht vermisst. Das ist ja oft eine Möglichkeit, umzugehen mit diesen Gefühlen, aber eben vor einem Riesenpublikum, das einen anhimmelt. Ich lese gerade, bin mittendrin an ein ganz tolles Buch. Ich glaube, du hast es auf Deutsch schon gelesen. Es heißt Monsters. Es ist von einer Autorin, einer feministischen namens Claire Diderer. Und es geht darum, wenn man jetzt quasi ein nahe Verhältnis zu einem Star hat, in ihrem Fall, es kommt Michael Jackson vor, es kommt J.K. Rowling vor, aber hauptsächlich sind es Filmregisseure und deswegen haben wir es gekauft, immer gedacht, wenn dann Roman Polanski stirbt und Woody Allen, was kann man zu diesen Personen noch sagen? Und sie ringt eben genau mit dem. Sie findet, Roman Polanski hat tolle Filme gemacht, aber er ist ein Monster als Mensch, Woody Allen, detto. Wie geht man damit um? Und da gibt es ein ganz langes Kapitel, das heißt A Fan oder Fan, und da geht um dieses Dilemma einer sogenannten parasozialen Beziehung. Das ist durchs Internet ja explodiert. Man schaut da auf Instagram ins Privatleben von Stars und glaubt, sie zu kennen. Und es ist ja alles nur konstruiert. Auf der Mikroebene passiert sogar uns als FM4 basteln das, dass manchmal Leute denken, oh wow, ihr verdient unglaublich viel Geld, ihr arbeitet beim ORF und bla bla bla. Also sobald das irgendwo online steht, konstruieren sich die Leute eine Personality und das ist schon sehr gefährlich.
0: Ich war nur trotzdem ganz froh, dass Lurker jetzt auf dieses Social Media dann gar nicht so setzt eigentlich, ne? Sondern es gibt dann so Mini-Episoden eigentlich. Es gibt eine ganz tolle Szene, wo man dann wirklich merkt, das sind jetzt einfach drei Typen, die um die Aufmerksamkeit von diesem Olli ringen. Es ist wie in der Highschool irgendwie. Dieser Theodore Pellerin, der spielt das auch so wahnsinnig gut mit seinem Gesicht, wenn er dann einmal eben in der Sonne von Olli ist, wie er sich freut und wie er lacht. Und dann gibt es ihm ein Fotoshoot und Olli ist eigentlich unzufrieden mit allen Ideen. Findet auch blöd, dass ihm widersprochen wird und fordert dann alle drei so auf. Na, zeigt's mal, was wir machen können. Und das eskaliert, also es eskaliert. Das Tolle an dem Film ist ja irgendwie auch, dass es nie in gewalttätiger Form eskaliert.
1: Erst gegen Ende.
0: Ich habe eine Sache auch nicht verstanden, fällt mir jetzt gerade ein.
1: Da müssen wir gleich drüber reden, da gibt es dann gleich eine große Spoilerwarnung.
0: Ja, stimmt. Machen wir jetzt mal eine Spoilerwarnung. Ja. Also irgendwann, müssen wir jetzt nicht so genau erzählen, es kommt dann eher zu einem Zerwürfnis zwischen Olli und Matthew. Und Matthew beschließt dann eigentlich, sich zu rächen, beziehungsweise Olli in seine Abhängigkeit zu begeben. Und ganz ehrlich, ich habe nicht ganz kapiert, wie das anstellt. Wir sehen davor mal, dass er Überwachungskameras im Haus installiert. Ich dachte aber auch, das wissen alle, weil das für die Doku ist. Und dann verschafft er zwei minderjährigen Mädchen Backstage-Pässe fürs Konzert. Aber ich meine, er konnte ja nicht damit rechnen, dass Olli die mit nach Hause nimmt, oder?
1: Na, der Plot ist dazu konstruiert. Genau, also Olli sagt zu ihm vorher im Film schon, du machst eine Doku über mich, wie schon erwähnt, und du filmst mich quasi 24 Stunden. Das soll so richtig ein nahe Verhältnis zum Star werden und ganz intim und so. Und er, ich glaube, er wird ein paar Mal allein im Haus gelassen des Stars, baut dann so Kameras ein in verschiedenen Räumen. Das kann ich mir auch nicht vorstellen in der Realität. Da wäre ein Management sicher dran, das gleich wieder abzubauen. In diesem Film werden sie eingebaut, das heißt, er filmt ihn quasi 24 Stunden und dann, als er dann quasi auf die Straße gesetzt wird, völlig verständlich, weil er immer übergriffiger wird und immer unangenehmer und immer nerdiger, wollen die alle nichts mehr mit ihm zu tun haben, dann beginnt er sich, wie du sagst, zu rächen. diese zwei sehr jungen Frauen lockt er quasi aufs Konzert und stimmt. Das ist ein Denkfehler. Warum soll dieser Star mit diesen beiden jungen Frauen in irgendeiner Form, da stehen ja im Publikum tausende junge Frauen, gerade mit denen irgendwas zu tun haben. Es kommt dann zu einem Übergriff und anscheinend zu irgendeiner sexuellen Handlung. Und
0: wir sehen davor auch, wie er so Tabletten zerstampft und sie in eine Wasserflasche gibt. Und ich habe aber nicht, ich habe es mir zweimal angeschaut, ich habe nie gesehen, wem er die gibt. Also es sind wahrscheinlich Roofies. Das heißt, vielleicht gibt Olli die den jungen Frauen unwissentlicherweise, er schaut sich später das Video eben an, Olli, das ihm Matthew schickt. Wir sehen aber nicht, was da zu sehen ist. Das ist echt so das einzige, sagen wir mal, handwerkliche Makel, den man dem Film da vorwerfen kann. Es ist aber auch ein bisschen wurscht, man kann sich zusammenreimen. Auf jeden Fall wäre es skandalös für Olli, wenn das rauskommt, 16-jährige Mädchen, was auch immer hier jetzt tatsächlich passiert ist. Und er muss quasi Matthew wieder mit ins Boot holen. Und Matthew sagt, ich will eigentlich nur diese Doku über dich drehen. Und dann kommt so eine Orgesequenz, weil das ist wie eine umgekehrte Geiselnahme irgendwie, weil diese ganze Entourage, denen geht dieser Matthew jetzt schon so auf die Nerven. Sie wissen aber auch, okay, der hat Olli irgendwie in der Hand, wir müssen sie jetzt mitnehmen. Und er filmt aber weiterhin, als wäre alles super und als wäre alles in Ordnung. Man merkt richtig, wie dieser Olli immer mehr zusammensinkt und wie der das nimmer aushält. Auch hier habe ich damit gerechnet, dass er irgendwie umgebracht wird. Passiert aber nicht.
1: Es passiert fast. Also ich dachte schon, dass es passiert, weil es gibt dann so eine Busfahrt im Nightline, eine nächtliche. Und irgendwann reicht es dieser ganzen Band und dieser Entourage, dass dieser nervige Nerd da alle erpresst. Und dann bleibt der Bus irgendwann stehen. Sie verprügeln ihn. Und ich dachte jetzt, die killen
0: ich
1: den.
0: Auch,
1: also das wäre auch im echten Leben, muss man sagen, wenn man so Geschichten liest aus irgendwelchen Umfeldern von Rappern und so, das wird ja auch, geht durch alle Medien, wäre das auch realistisch, dass der plötzlich eines Tages verschwindet, aber er überlebt und es gibt dann so einen komischen Epilog am Schluss, der auch fast ein bisschen konstruiert ist, aber den Film in keiner Weise beschädigt, wirklich.
0: Ich mochte den wirklich sehr gern, aber er ist extrem creepy. Wir sehen dann eben, wie diese Doku von Matthew über Olli bei einem Filmfestival oder zumindest so eine Premiere feiert und sie gehen dann beide auf die Bühne. Und ich meine, es gibt davor einen sehr interessanten, das ist glaube ich schon so ein bisschen die Kernszene vom Film, wo Olli im Tonstudio ist und sie reden eine Zeit lang über diese, also da sitzt der Producer draußen und man muss sich immer so zuschalten. Und eine Zeit lang reden sie so und Matthew sagt dann zu ihm, du umgibst dich nur
1: Mit Speichelleckern.
0: Aber ich bin der Beste von denen. Und ich bin der Einzige, der dich pusht und herausfordert. Ich bin der Einzige, der nicht dauernd sagt, alles, was du machst, ist super. Ich meine, da hat er auf eine crazy Art und Weise auch ein bisschen recht, weil die anderen sagen halt, bejubeln ja alles, was er tut. Und tatsächlich am Schluss mit dieser feierlichen Kinopremiere und die beiden umarmen sich und loben quasi die Zusammenarbeit, sagt der Film ja auch, naja, für Olli war tatsächlich dieser Arsch Matthew mit all seinen Grauenhaftigkeiten, war der quasi wichtig für seine künstlerische Laufbahn. Es ist jetzt nicht, dass der Film diese These aufstellt, dass das jeder braucht. Es funktioniert nur in dieser Geschichte sehr gut. Und dann gibt es eben so Publikumsfragen und dann fragt eben einer, will die Frage nicht an Olli stellen, sondern Matthew und sagt, ich möchte so werden wie du. Und dann sieht man nur ein unfassbar unheimliches Lächeln von Matthew und dann ist der Film aus und es kommt ein sehr cooles Stand reingefetzt. Super, also man wird wirklich so wie brutal von einer Klippe gestoßen bei diesem Ende von Lurker. Ich war hin und weg, mir hat der wahnsinnig toll gefallen und ich habe ihn wirklich nur am iPad daheim, glaube ich, sogar noch angeschaut.
1: Ich habe ihn auch am iPad angeschaut, hat aber voll funktioniert. Ja, ich war auch hin und weg, weil, wie gesagt, da stimmt jede Geste und diese letzte Viertelstunde, ja, die mag ein bisschen konstruiert sein, aber wie gesagt, die nimmt davor nichts weg. Da stimmt eigentlich alles dran und man wünscht sich mehr solche Filme, die über solche Umfälle berichten. Weil es gibt ja auch die Serie The Idol, ist gar nicht unverwandt jetzt von der Grundstory, aber da wird halt alles komplett komisch glamourisiert und komplett komisch artifiziell gemacht, sodass es nicht funktioniert. Und ja, das ist so die Antithese dazu, Lurker, irgendwie, oder?
0: Ich meine, wir wären ja, glaube ich, nie die, es sollte ja einen anderen Edit von The Idol geben, der, glaube ich, nie freigegeben wird, weil der, den wir gesehen haben, diese 4 Episoden, die ergeben ja am Schluss auch wirklich keinen Sinn mehr. Mich würde es irgendwann mal interessieren, die Karriere von Sam Levinson von The Idol scheint ja ein bisschen nicht so gut zu verlaufen, weil mir kommt vor, alle hassen jetzt auch die aktuelle Staffel von Euphoria und sind alle sehr unzufrieden, was hier passiert. Aber ja, ich finde halt The Idol als Bizarro-Failure, auch super interessant, was man sich ausdenken kann zu Popstars, aber sehr, sehr viel besser ist natürlich Lurker und Mother Mary.
1: Ja, ich muss da noch erwähnen, weil in The Idol, The Weeknd, der spielt ja da die Hauptrolle und hat das auch ein bisschen so quasi eingeleitet, diese Serie. Das gibt es noch einen Film, bei dem bin ich auch eingeschlafen, aber anders als bei Mother Mary, nicht nur aus Müdigkeit, sondern vielleicht auch, was soll das? Hurry Up Tomorrow, ist der jemals bei uns im Kino gelaufen?
0: Der hatte, das nennen sie Eventstart oder so irgendwie, der wird dann quasi an einem Tag österreichweit, glaube ich, in allen Cineplexen gezeigt.
1: Das ist nämlich ein Film, der in der Theorie auch alles richtig macht. Er hat einen ganz tollen Regisseur, nämlich Trey Edward Charles. Das ist der Regisseur von Waves, ein ganz toller Filmemacher. Der hat eine super Besetzung. Jenna Ortega ist da dabei, Barry Keoghan. Und es geht auch um einen Musiker, der so vor dem mentalen Zusammenbruch steht und der so eine seltsame emotionale Odyssee durchlebt, umgeben auch von SpeichelleckerInnen. Also gar nicht unverwandt alles. Aber eben, er hat leider The Weeknd nicht nur in der Hauptrolle, sondern auch so als Federführer und Mann im Hintergrund, also The Weeknd, kann man eine gewisse Eitelkeit unterstellen und das merkt man, also dieser Film ist an Prätentiosität gar nicht zu überbieten. Also das ist so arg und ich mag sowas eigentlich, aber es hat mich da richtig erschlagen und ich glaube, deswegen bin ich irgendwie auch eingeschlummert, weil ich wollte das gar nicht mehr wahrhaben.
0: Aber es ist schon interessant, dass es eine totale Häufung von Popstar-Filmen eigentlich gerade gibt. Also nicht jetzt sowas wie Michael, das große Michael Jackson Biopic natürlich auch, aber so The Moment, dann eben The Idol, dann dieser Hurry Up Tomorrow, Lurker, Mother Mary, das ist schon, finde ich, eine extreme Häufung und natürlich auch die Involvierung von Popstars in die Filmproduktion gab es schon auch früher mal, aber ich finde nicht in dieser Gehäuftheit. Ich meine, dieses Kino ja würde ein bisschen zusammenbrechen ohne Charlie XCX, kommt mir vor.
1: Ich würde mir jetzt einen Film von Taylor Swift mal wünschen, wo sie aus dieser ultraperfekten, in sich ruhenden Bühnenpersona rausschlüpft, weil das Tortured gehört ja zu einem Artist anscheinend dazu, wie man all diesen Filmen merkt, wo sie so quasi, wir sehen eine Seite von ihr, die wir gar nicht kennen oder die ich jetzt nicht kenne, als sehr entfernter Beobachter, wo sie so wirklich leidet auf der Leinwand, als Popstar.
0: Ja, ich weiß nicht, ob wir das zu sehen kriegen werden, weil sie heiratet ja, glaube ich, auch diesen Sommer. Ich glaube, wir sehen eher noch mehr Happy Beppy und perfekte Stirnfransen im Stadion Taylor Swift. Aber ja, es wäre super. Ich meine, als Schauspielerin hat sie eigentlich interessante Sachen gemacht, weil sie ist ja in Amsterdam von David O. Russell. Ich meine, da macht sie jetzt nicht viel, aber ich fand das interessant, dass sie sich ausgerechnet den aussucht. Ich glaube auch, die könnte schon irgendwie was Verrückteres irgendwie auch mal, vielleicht in einer kleinen Rolle machen, damit nicht die ganze Last auf ihr liegt.
1: Ja, und nächste Woche bewegen wir uns in einem ganz anderen Terrain.
0: Nächste Woche gibt's Muskeln und Marihuana. Wir sprechen über Masters of the Universe, auf den ich mich tatsächlich ein bisschen freue, und Scary Movie. Der heißt jetzt nur Scary Movie, ist aber natürlich Scary Movie Nummer 6. Vor dem habe ich ein bisschen Angst.
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